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1: Die schlechten Nachrichten häufen sich. Krieg in der Ukraine, Krieg in Nahost, viele andere kriegsähnliche Unruheherde in vielen Regionen der Welt. Dazu kommen Klimakatastrophe, Umweltzerstörung, wirtschaftliche Schwierigkeiten. Die Meldungen sind so rabenschwarz, dass viele Menschen nicht mehr bereit sind, sie zu hören. Sie schalten die Nachrichtensendung einfach aus. Die Kämpfe im Gazastreifen und in der Ukraine werden zum Medienspektakel. Die Welt sieht zu, wie Menschen getötet, Ortschaften zu Schutt und Asche und Landschaften zerstört werden. Per TV und Internet wird unermessliches Leid zur täglichen Nachricht. Dabei ergibt sich eine makabere Doppelperspektive. Das Kameras Kriegsgeschehen live filmen kennen wir seit den Kriegen in Afghanistan und im Irak. Dass Flüchtlinge und andere Opfer gefilmt werden, die soeben aus dem Umfeld des Kampfgebietes geflohen sind und nun den Beschuss ihrer Heimat mit ansehen müssen, das ist neu. Zunächst die Waffengewalt. Reportagen, egal ob im Fernsehen oder im Internet, lenken den Blick auf Bombeneinschläge, Rauchpilze, Trümmerfelder. Sodann schwenkt die Kamera auf die Menschen, die das grausame Geschehen verfolgen und in Trümmern herumirren. Dann schwenkt die Kamera auf ein Kind in der Gruppe. Es steht etwas abseits. Es schaut nicht auf die Trümmer. Es schaut auf die Kamera. Es ist ein etwa 5-jähriges Mädchen. Es trägt ein rotes Kleid oder besser gesagt das, was von einem ehemals hübschen Kleid übrig geblieben ist. Der Stoff ist zerschlissen und stark verschmutzt. Die Füße des Kindes stecken in zerfledderten Kunststoffsandalen. Seine Beine sind mit Schmutzkrusten bedeckt. Beide Knie zeigen Schürfwunden. Eines seiner Handgelenke ist verbunden. Der Verband ist verdreckt und hält an einer Stelle nicht mehr. Ein Stück des Tuches hängt bis an den Saum des Kleides herab. Die Kleine hat zerzauste schwarze Haare. Eine Haarsträhne klebt an ihrer Stirn. Es ist ein Mädchen mit einem feinen, zarten Gesicht. Weil die Kamera längere Zeit auf das Kind ausgerichtet ist, wird nun aus dem Bild ein Porträt. Das Porträt eines Kindes, klein, zerbrechlich, voll kindlicher Unschuld. Warum steht dieses Kind hier? Seine Augen, seine tiefen braunen Augen blicken in die Kamera. Es ist ein fragender, aber auch ein apathischer Blick. Dieses Kind kann sich nicht auf morgen freuen. Die Hoffnung hat sich aus dem Staube gemacht, hat sich aus dem Staube des zertrümmerten Gazastreifens gemacht. Da stehen sie, die Flüchtlinge, mit ihren kleinen Kindern. Da stehen sie und wissen nicht wohin. Das Mädchen schaut immer noch fragend in die Kamera. Politik und Geschichte sind über dieses Kind hinweggerollt. Die Geschichte des Nahen Ostens unentwirrbar und grausam. Seit Jahrzehnten. Das Kind schaut in die Kamera. Die schrecklichen Umstände und das Elend können seine Zartheit und Kindlichkeit nicht verdecken. Das Kind hat alles, was wir an kleinen Kindern lieben. Es hat nichts, was wir Kindern schulden. Nämlich Hoffnung, Zuversicht, Zukunft, Behütung, Sicherheit, Heimat und angemessene Versorgung. Nein, kein Kommentar zur Lage in Nahost oder in der Ukraine. Nur dies. Krieg, verbrecherisches Handeln, Menschenverachtung sind eine Saat, die einmal gesät wurde. Eine Saat, die von Menschen gemacht wurde. Diese Saat ist nicht Teufelswerk, sondern Menschenwerk. Louis Armstrong hat in den 70er Jahren ein Lied gesungen, von dem die ganze Welt begeistert war. In der zweiten Strophe heißt es: I hear babies cry, I watch them grow, they'll learn much more than I ever know. Ich höre Babys schreien, ich sehe, wie sie aufwachsen, sie werden mehr lernen, als ich je gelernt habe. Und jede Strophe endet mit: And I think to myself, what a wonderful world. Eine wundervolle Welt. Was ist mit der Welt der Flüchtlingskinder? Es gibt zu viele Kinder auf der Welt, die nicht so aufwachsen können, wie wir es ihnen schuldig sind. Werden sie je das haben? Werden sie je das lernen, was sie für ihr Leben brauchen? Der Blick des kleinen Mädchens verfolgt mich und ein neuer Refrain geht mir nicht aus dem Sinn. 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

0: Herzlich willkommen zur Schmökerstunde im Freien Radio Neumünster. Heute wie immer mit Sabine und
1: Manfred.
0: Heute werden wir euch wieder zwei Romane vorstellen. Ich werde euch gleich den Roman von Judith Herrmann, Ich werde zurückgehen in der Zeit, erschienen im Fischer Verlag, vorstellen.
1: Ja, und ich werde von Matthias Dehn die Lotsin euch vorstellen.
0: Ich fange mal an und werde euch kurz Judith Herrmann vorstellen. Judith Herrmann, die Autorin, wurde 1970 geboren und lebt heute in Berlin und Friesland. Ihr Debütroman Sommerhaus später wurde hoch gelobt. Ich fand das auch sehr gut. Nichts als Gespenster oder Allerliebe Anfang zählen auch zu ihren Werken. Für ihr letztes Buch, Wir hätten uns alles gesagt, erhielt sie den Wilhelm Raabe Literaturpreis. Nun aber zu ihrem neuen Buch, Ich möchte zurückgehen in die Zeit. Sie folgt den Spuren ihres Großvaters ins polnische Radom. Ihr Großvater war bei der Waffen-SS. Ihre Mutter spricht nicht darüber. Bei Nachfragen weicht sie aus und sie fragt sich, sind es Erinnerungslücken oder Verdrängung? Das war das Thema, was mich zu diesem Roman hingezogen hat. Ihr kennt es vielleicht auch aus eigenem Erleben. Über den Krieg wurde nicht gesprochen. Wenn ich als Kleinkind meine Großmutter mit meiner Mutter reden hörte, selten, aber es geschah doch, wurden wir Kinder aus dem Zimmer geschickt. Als Jugendliche nachgefragt, gab es keine Antworten, obwohl es für mich klar war nach der familiären Geschichte. Flüchtlinge aus Schlesien, Entbehrungen und Erlebnisse, über die eben nicht gesprochen wurden. Bis heute weiß ich nichts Genaues.
1: Das geht mir ja genauso. Ich weiß nicht, ob das daran lag. Also ich hatte früher auch gar kein Interesse gehabt, nachzufragen. Und als ich dann so in dem Alter war, nachzufragen, habe ich immer mal so zwei, dreimal versucht, aber da kam nie was. Und dann habe ich das dann auch sein lassen. Ne?
0: Ja, das ist schon die Generation, die nicht das Sprechen miteinander gelernt hat. Mhm. Es wurde einfach geschwiegen und das war's. Mhm. Ja, ich konnte allerdings einiges nach dem Tod meiner Mutter aus hinterlassenen Notizen erfahren, aber große, große Fragezeichen blieben dennoch zurück und sind bis heute nicht geklärt. Was ich in diesem Buch von Judith Herrmann sehr beeindruckend fand, war ein Zitat. Und zwar ein Zitat von den Psychoanalytikern Margarete und Alexander Mitscherlich. Das Zitat lautet: Wo immer man nicht mehr weiter zu fragen wagt oder nicht einmal auf den Gedanken kommt, es zu tun, hat man es mit einem Tabu zu tun. Als ich dieses Zitat im Buch fand, musste ich beim Lesen an vielen Stellen immer wieder dran denken. Damit ihr euch ein bisschen die Sprache der Autorin, die wirklich sehr, sehr gut ist, vorstellen könnt, lese ich euch jetzt mal einen kleinen Ausschnitt vor oder drei kleine Ausschnitte, damit ihr so ein bisschen euch das Buch vorstellen könnt. Meine Mutter erinnert sich an die Tätowierung unter dem linken Arm ihres Vaters. Auf der Innenseite seines Armes, verblichen, blassblau, groß wie ein Pfennig. Sie hat die Tätowierung das erste Mal auf seinem Sterbebett gesehen. Er starb in einem Einzelzimmer im Krankenhaus. Sie war 21 Jahre alt und sah durch ein rundes Fenster in der Tür zu ihm. Das ist es, was sie mir erzählt hat, was sie mir früher erzählt hat. Spreche ich aber heute mit ihr darüber, sagt sie, sie hätte von der Tätowierung schon immer, schon in ihrer Kindheit gewusst. Sie sagt, diese Sache mit dem Sterbebett ist das, was du daraus machst. Vor allem dein Einfall mit dem runden Fenster in der Tür. Das ist, was du daraus machst. Die Erinnerungen meiner beinahe 80 Jahre alten Mutter an ihren Vater sind widersprüchlich und durcheinander. Immer schon widersprüchlich und durcheinander gewesen. Durcheinander und Widerspruch sind keine Frage ihres Alters. Meine Mutter hat ihren Vater, meinen Großvater, nicht wirklich gekannt. So sagt sie es, nicht wirklich. Ihre Brüder haben ihn ebenso wenig gekannt. Er verließ die Familie, als meine Mutter jung war. Er starb, bevor ich geboren wurde. Es ist nicht so, dass sie über ihren Vater nicht sprechen will. Sie weiß aber nicht, was sie sagen soll.

blassblaue Markierung 20 Jahre nach Kriegsende mit ins Grab genommen. Möglicherweise hatte ich nach Überlegungen dieser Art vor Jahren im Bundesarchiv einen Antrag auf Akteneinsicht gestellt und erhalten. Vor der Pandemie, in meinem 50. Jahr, in der Zeit jedenfalls, in der wir häufig damit beginnen, uns mit der Vergangenheit der Eltern und Großeltern beschäftigen oder auseinandersetzen zu wollen. Ich bin mit meiner Suche alles andere als allein. Ich war ins Archiv gefahren, hatte meinen Mantel und meine Tasche in den Spind geschlossen, ein Körbchen für Stift und Notizblock und eine Aktenmappe ausgehändigt bekommen. Die Mappe war leicht gewesen. Darin eine Mitgliedskarte der SS, ein Besitzschein für Waffe und Holster, eine Gestellungsaufforderung und weiter nichts. Ich hatte diese Dokumente abfotografiert und zurückgegeben, die Ausstellung im Foyer angesehen, bevor ich Mantel und Tasche wieder aus dem Spind geholt hatte. Meine Mutter hatte die Ergebnislosigkeit meiner Recherche nicht beeindruckt. Sie war weder enttäuscht noch überrascht gewesen. Sie hatte gesagt, sie habe nichts anderes erwartet. Ich hatte sie gefragt, warum sie nichts anderes erwartet habe. Sie war mir eine Antwort schuldig geblieben. Hätte nicht eigentlich sie in das Archiv fahren, mir dann davon erzählen müssen? Wir hatten nicht darüber gesprochen, warum ich ins Archiv gefahren war. Sie nicht. Sie hatte mir beiläufig eine kleine hölzerne Kiste überreicht, die sie anscheinend für ihren Vater vorgesehen hatte. Ich hatte den Eindruck, sie hätte mir diese Kiste nicht überreicht, wenn ich nicht ins Archiv gefahren wäre. Als hätte sie das jahrelang abgewartet. Ich hatte eine Bedingung erfüllt. Wir konnten nun weitermachen. In der Kiste fand ich die Heiratsurkunde meiner Großeltern neben ihren Sterbeurkunden, neben einem Entlassungsbrief aus der Kriegsgefangenschaft der Alliierten, Certificate of Discharge, neben einem Stapel unsortierter Fotos, die jemand auf den Rückseiten in sachlicher Schrift mit Orten und Daten versehen hatte. Meine Mutter konnte diese Schrift niemandem zuordnen. Sie sagte, sie kenne diese Schrift nicht. Ihre sei es nicht. Nicht die ihrer Mutter und die ihres Vaters auch nicht. Ihr hört jetzt Via von Jason Ferventou.

Ich denke, ihr könnt mit mir gehen, wenn ich euch sage, dass alles in einem ruhigen Erzählton geschrieben ist. Ich habe mich auf die Suche gemacht, was die Autorin selbst über diese Buch, über diese Situation gesagt hat und habe folgende Aussagen gefunden. Aussagen der Autorin selbst. Zitat: Es war eine Suche, die tatsächlich so stattgefunden hat, erzählt Hermann. Zumindest im ersten Teil des Buches gibt es keine fiktive Handlung. Ich habe mir nichts ausdenken können, sondern die Aufgabe war, das wenige zu finden, das ich noch über ihn in Erfahrung bringen konnte. Ja, ich spürte so beim weiteren Lesen, insbesondere als die Autorin sich so auf den Weg ins polnische Radom macht, dort sich eine Wohnung mietet, sich auf die eigenen Spuren des Großvaters begibt. Er war ja als SS-Mann da. In Radom haben die deutschen Besatzer ein KZ eingerichtet. Hier nochmal ein Zitat der Autorin. Ein Foto, das zeigt, dass ihr Großvater wirklich in Radom war, hat Judith Hermann dabei. Irgendwann findet sie den Platz, an dem das Bild aufgenommen wurde. Als sie feststellt, dass der Platz auf dem Foto und der Ort, wo sie nun mehr als 80 Jahre später steht, identisch sind, durchfährt sie eine Erkenntnis. Es war weder befriedigend noch schockierend. Am ehesten war es banal, auf alle Fälle endgültig. Nochmal eine kleine Leseprobe dazu. Auf eine vielleicht kindliche Weise hatte ich mir gewünscht, dass ich diesen Platz nicht finden würde. Festzustellen, er ist tatsächlich in der Funktion des hochrangigen SS-Offiziers dort gewesen, hatte eine Endgültigkeit und die war schrecklich. Gleichzeitig war es so, dass sich etwas geschlossen hat.

Im zweiten Teil der Zeitreise, im Kapitel Napoli, besucht Judith Herrmann ihre Schwester in Neapel. Aber auch da ist sie wenig erfolgreich. Um euch die Geschwister untereinander vorzustellen, lese ich euch jetzt mal ein paar kurze Ausschnitte vor. Zwischen meiner Schwester und mir, meiner Schwester und der Familie, gibt es die Abmachung, vor den Kindern nicht über das Dunkle in der Welt zu sprechen. Meine Schwester ist der sicherlich vernünftigen Annahme, das Dunkle in der Welt zeige sich früh genug. Es komme ohnehin und von ganz allein. Man könne nicht verhindern, dass es in der Welt der Kindergestalt annehme, sich uneingeladen mit ihnen an den Tisch setze und das randvolle Glas hebe. Man könne nicht das Geringste dagegen tun. Aber man könne, bis es soweit sei, nicht darüber sprechen. Man könne es ignorieren, das könnte man durchaus. Mord, Totschlag, Sterben und Kriege, die vergangenen, die stattfindenden, die kommenden, die unendliche Vielzahl aller möglichen Katastrophen einfach draußen lassen fürs Erste. So lange, bis sie dir die Tür eintreten. Meine Schwester glaubt nicht daran, dass man sich auf das Dunkle vorbereiten könne. Sie glaubt nicht, dass es Sinn habe, darüber zu sprechen, was geschehen ist und geschehen könnte. Darüber zu sprechen, bereitet dich in keiner Weise vor. Stellt nicht, schult nicht, es hat einfach keinen Sinn. Das Dunkle ist zu groß. Es wird durch das Sprechen nicht kleiner. Natürlich ist das paradox. Meine Schwester ist Archäologin, sie ist ständig damit beschäftigt, Schrecken und Glanz der Vergangenheit auszugraben, zu entziffern, neu zu beleben und zu konservieren, damit wir sehen können, dass die Dinge immer schon schrecklich und glänzend gewesen sind, von allem Anfang an. Meine Schwester hat die paradoxe Notwendigkeit studiert, Dinge zu rekonstruieren, weil sie verschwunden sind. Und zugleich hat sie einen tollkühnen Sprung über die jüngste Vergangenheit hinweggemacht und sich in der Vorzeit in Sicherheit gebracht. Sie trennt das Vergangene gewissenhaft vom Gegenwärtigen. Sie zelebriert ein immerwährendes Hier und Jetzt. Wir halten uns daran. Meine Schwester, mit der ich all die Radomer Wochen über nicht gesprochen hatte, ich hatte sie nicht angerufen, sie mich auch nicht. Ich hatte ihr keine Nachricht geschickt, sie mir auch nicht. Wie einfach es ist, sich eine kleine Nachricht zukommen zu lassen. Wir hatten beide wochenlang darauf verzichtet. Nutzte demgemäß die Stunde im Zug von Napoli nach Salerno, um mich in der schützenden Gegenwart der Kinder danach zu fragen, was ich über die Wege unseres Großvaters in Polen herausgefunden hatte. Der Zug war stickig und heiß. Laut, voller lärmender, schnatternder Menschen. Wir saßen einander gegenüber, wir mussten rufen, um uns zu verstehen. Ich ließ mich dennoch auf die Frage meiner Schwester ein. Ich hätte sagen können, ich erzähle dir später davon. Ich war mir aber sicher, dass sich kein später ergeben würde. Also ließ ich mich darauf ein. Es war ein Manöver. Meine Schwester hielt mich mit warnenden Blicken in Schach, die Hände auf den Knien, die Finger gespreizt, bereit hochzufahren und mich zurechtzuweisen. Sie fokussierte mich aufs Schärfste. Ich legte mich nicht mit ihr an. Ich rief es ihr zu. Es war einsam gewesen in Radom. Es war einsam in Radom. Ich hatte ungewöhnlich viel Zeit für mich gehabt. Ich sei viel spazieren gegangen. Ich hätte den Platz gefunden, auf dem unser Großvater sich damals habe fotografieren lassen. Hier unterbrach mich meine Schwester. Sie rief, weiß ich, hat Mama mir schon erzählt. Ich bestand trotzdem auf dem Wort SS. Ich verzichtete auf das Wort Gestapo. Ich rief, das Ghetto in Radom war groß, wurde sehr schnell geräumt. Es war an Errichtung und Räumen sicher beteiligt. Ich fand, dass ich das sagen konnte. Und meine Schwester fand das offenbar auch. Sie ließ es durchgehen. Sie setzte darauf, dass die Kinder ihre eigene, aktuelle Vorstellung eines Ghettos haben würden. Ich sagte, ich habe das Leid und die Schwere in Radom gefühlt. Es ist eine kleine Stadt, es ist anders als Krakau, als Warschau. Die Stadt ist zu klein, sie hat zu viel gesehen. Es ist schwer, das zu verdrängen. Ich erlaubte mir, einen Satz wie diesen gesagt zu haben. Meine Schwester hielt die Hand ans Ohr. Sie verstand, was ich sagte. Oder sie verstand es nicht. Jedenfalls ließ sie das so stehen.
Wie ihr sicherlich gehört habt, war auch hier kein Gespräch möglich. Die ungeklärten Fragen blieben ungeklärt. Gut, ich fühle mich bestätigt in der Sprachlosigkeit der Generation Eltern und dritte Generation. Hoffe, wir machen das besser. Nein, ich weiß es. Mein Leseurteil. Wer keinen Beitrag zur Aufarbeitung zur Zeitgeschichte erwartet, ist mit der familiären Erzählung gut, angeregt und nachdenklich unterhalten. Judith Herrmann, Ich werde zurückgehen in der Zeit, erschienen im Fischer Verlag und kostet 23 Euro.

0: Wer sich von euch jetzt erst zugeschaltet hat, ihr hört die Schmökerstunde mit
1: Sabine
0: und Manfred. Sabine hat euch im ersten Teil der Sendung ihr Buch von Judith Herrmann vorgestellt. Ich werde euch jetzt den Roman von Matthias Dehn, Die Lotsin, vorstellen, erschienen im Mare Verlag. Dieses Buch, Die Lotsin von Matthias Dehn, habe ich am Mare-Stand, wie soll es anders sein, auf der Leipziger Buchmesse empfohlen bekommen. Wir kamen dort mit den Verlagsmitarbeiterinnen ins Gespräch und schwärmten über das Buch Beinahe Alaska von Aretsu Wertholz, für das sie 2022 den Falada-Preis hier in Neumünster erhalten hatte und wir in der Schmökerstunde das Buch besprochen hatten. Die Mitarbeiterinnen waren auch genauso wie wir von diesem Buch begeistert und empfahlen uns mit einem Hinweis: Wenn Ihnen der Roman von Aretsu Wertholz gefallen hat, dann müssen Sie unbedingt Die Lotsin lesen. Ja, und jetzt liegt es vor mir. In Die Lotsin geht es um das politisch vermiente Feld der Klimaforschung. Der Autor Matthias Dehn hat sich genau mit dem Metier beschäftigt. Das spürte ich beim Lesen in jedem Detail, das er beschreibt. Dehn sagt dazu: Die Handlung entstand aus zwei Gesprächen, die ich geführt habe, beide mit Klimawissenschaftlern. Eins mit einer Frau, die auf einer Forschungsstation auf Grönland gearbeitet hat, das andere mit einem Mann, der auf einem Forschungsschiff gearbeitet hat, auf dem jemand verschwunden war und der seine Schuhe auf dem Hinterdeck hinterlassen hat. Zitat Ende. Die Schuhe werden eine entscheidende Rolle spielen in der sehr komplizierten Aufklärung des Falls mit Schauplätzen in Kiel, Helgoland, Cuxhaven, Oldenburg und Grönland. Aber erst einmal eine kurze Vorstellung des Autors. Matthias Dehn, geboren 1962 in Hengelo, ist ein niederländischer Schriftsteller und Radioproduzent. Er studierte Niederländisch in Groningen und arbeitete danach bei Radio Nord. Zu den von ihm veröffentlichten Büchern zählen Romane, Kolumnensammlung und ein Band mit Kurzgeschichten. Unter den Menschen erschien erstmals 1997 und wurde 2016 in einer überarbeiteten Fassung als Wiederentdeckung gefeiert, in deren Zug auch die Filmrechte verkauft wurden. Zurück zum Buch. Ich lese den Klappentext. Kaum hat vor Helgoland eine Übung des niederländischen, deutschen und dänischen Grenzschutzes begonnen, geht bei der Küstenwache ein Notruf ein. Eine Klimaforscherin, die mit einem US-Forschungsschiff auf dem Weg von Grönland nach Kiel war, wird vermisst. Nach vergeblicher Suche der Küstenwache und der Helgoländer Seenotretter führt Xander Rimbach, Ermittler der Bundespolizei See, Verhöre an Bord der Anthropocene. Alles deutet darauf hin, dass die Wissenschaftlerin, die seit Jahren an Depressionen litt, willentlich über Bord gegangen ist. Doch als Kommissar Lieve Cupido eine Nachricht der Lotsin erhält, die die Anthropocene auf die Elbe gesteuert hat, kommen Zweifel auf. Und als der Fund eines niederländischen Nordseekutters offenbart, dass die vermisste Frau ein grausames Ende gefunden hat, ist die Dringlichkeit der Ermittlung nicht mehr zu bestreiten. Das Opfer ist Iona Grimstedt Tauber, eine junge amerikanische Klimaforscherin vom Kieler Geomar-Institut. Als Iona an einer wissenschaftlichen Expedition im arktischen Eis beteiligt war, muss etwas vorgefallen sein, das sie in die Verzweiflung trieb.

Iona hat keinen Menschen, dem sie sich auf der Forschungsstation anvertrauen kann. Und im arktischen Eis sind die Internetverbindungen sehr schlecht. Und da fällt Iona eine alte Freundin ein, mit der sie schon lange keinen Kontakt mehr hatte. Der schreibt sie E-Mails mit dem Wissen, dass ihre Freundin diese erst sehr verzögert erreicht. Auch in diesem Roman erscheinen diese E-Mails erst sehr spät. Und in der Zeit, die dazwischen liegt, ist einiges passiert. Um nicht Ihnen, liebe Hörerinnen, alles schon zu verraten, lese ich aus dem Roman die Stelle vor, als die Freundin nach fast einem Monat in Ostende die E-Mails bekommt. Kaum ist Dolores Benavides am Fisherskai an Bord der kleinen Fähre gegangen, da beginnt ihr Telefon zu vibrieren. Es hört gar nicht mehr auf. Sie holt das Telefon aus der Tasche und sieht, dass sie eine ganze Serie von Mails bekommt. Einen Moment befürchtet sie, dass ihr Account gehackt wurde, doch dann sieht sie, dass sämtliche Mails von Iona stammen. Sie scrollt durch die Liste, schaut nach den Betreffs. Eis, Pferdekopfpumpe, still, warten, Cecile, wütend, Apoi, IPCC. Was machen wir hier? Rauschen. Es ist seltsam, plötzlich wieder Mails von Iona zu bekommen und gleich so viele auf einmal. Sie kennt Iona aus der Zeit, als sie beide in Edmonton im Eislabor für ihre Dissertation geforscht haben, aber das liegt viele Jahre zurück. Sie haben beide über die Datierung und Analyse von Eisbohrkern promoviert. Iona in New York, sie in Gent. Doch dann ging Iona nach Deutschland und sie selbst bekam die Stelle in Ostende am Flämischen Ozeanographischen Institut. Der Kontakt, schon seit längerem von Empfindlichkeiten geprägt und manchmal schwierig, schlief ein. Mails oder WhatsApp-Nachrichten kamen nur noch an Geburtstagen und natürlich, als Ionas Tochter Cecile geboren wurde. Aber auch das liegt schon wieder 5 Jahre zurück. Das Letzte, was sie über Iona gehört hat, nicht mehr von ihr selbst, war, dass sie nach Grönland gehen würde, um wieder Eisbohrkerne zu datieren, wie früher. Die ruhige, reservierte, introvertierte Iona. Und nun plötzlich 24 Mails. Dolores öffnet die erste. Sie ist schon Wochen alt. Von Iona an Dolores, betreff Eis. 15. Juli 2017. 1.10 Uhr. Hallo Dolores, es hat gar keinen Sinn, dir zu schreiben, denn hier auf dem Eisschild hat man keinen Empfang, sodass ich alles, was ich schreibe, erst abschicken kann, wenn ich wieder in Kangerlussuaq gelandet bin. Und das wird erst am 25. August sein, in über einem Monat. Das heißt, wenn das Flugzeug dann starten kann, was längst nicht jeden Tag möglich ist. Das Wetter kann hier jederzeit umschlagen und dann sitzt man fest und kann nur warten. Es ist eine amerikanische Militärmaschine, eins von diesen grauen Ungetümen, die man aus Filmen kennt. Wir sitzen an beiden Seiten des Laderaums quer zur Flugrichtung, als ob wir Marines wären, die in einem Kriegsgebiet abgesetzt werden. Es landet einfach auf dem Eis, auf einer mit Fähnchen markierten Bahn und das ist verdammt holprig. Hier ist es die ganze Nacht hell. Wir schlafen zu viert in einer kleinen Baracke. Ich liege lange wach, dann rauscht es in meinen Ohren und ich möchte ein bisschen erzählen, auch um festzuhalten, was ich so alles denke und erlebe, obwohl ich es gar nicht abschicken kann. Ich weiß, dass ich gegen eine weiße Wand rede, aber ich tue es trotzdem, weil es mich beruhigt. Ich dachte, wem könnte ich das alles erzählen, wenn nicht Dolores? Und vielleicht ist dies ja schon die einzige Mail, die ich dir schreibe. Vielleicht lerne ich morgen, hier zu schlafen und auch die Stille nicht mehr zu hören. Vielleicht schreibe ich dir aber sogar jeden Tag. Oder alle paar Tage.
und dann tippe ich auf Senden. Und das Telefon denkt, ich merke mir das schon und die Nachrichten sammeln sich an und irgendwann, wenn ich wieder Empfang habe, kriegst du einen ganzen Schwung davon. Seit ich hier bin, denke ich wieder ziemlich oft, ich weiß nicht warum, an unsere Zeit vor 10 Jahren in dem Eislabor. Dass ich jetzt auf diesem Eis liege, stehe, gehe, esse, schlafe oder eben nicht, das beschäftigt mich. Aber mir ist nicht klar, was genau mich so beschäftigt. Ich denke darüber nach, dass wir hier auf so viel Vergangenheit stehen. Kleine, geschäftigte Menschlein auf all dem langsamen Eis. Ich habe nicht den Eindruck, dass es den anderen... Ich schlafe in der Baracke zusammen mit 2 chilenischen Doktorantinnen und einer neuseeländischen Postdoktorantin, auch so geht. Und ich halte lieber den Mund. Jetzt muss ich wirklich versuchen zu schlafen. Bis dann, Dolores, sei bitte nicht wieder böse, weil du so lange nichts von mir gehört hast. Iona. Dolores steckt das Telefon ein und blickt sich um. Erst jetzt merkt sie, dass eine Empfangsmitarbeiterin des Instituts neben ihr steht. Am Empfang arbeiten 3 Frauen und sie verwechseln immer die Namen. Um zu verbergen, dass sie nicht weiß, ob diese Frau Angelique, Pauline oder Maria heißt, sagt sie nur, ach, guten Morgen. Schlechte Nachrichten? Nein, wieso? Die Frau hat einen holländischen Akzent, also nicht Maria, denkt Dolores. Du hast so wütend geguckt. Ach nein, ich habe nur 100 Mails von einer Kollegin bekommen, alle mit, wie soll ich sagen, Anekdötchen. Einer Kollegin von hier? Nein, von früher. Wir haben in Kanada zusammengearbeitet. Sie ist jetzt auf Grönland. Jede Menge Anekdötchen mit Schnee. Die Empfangsmitarbeiterin nickt. Einfach löschen, sagt sie. Oder blockieren. Mach ich bei Stalkern sofort. Einen Tag später. Ostende. Dolores sitzt mit einem Becher Tee am Fenster. Es ist noch früh, unten auf der Promenade kommen ein paar Jogger vorbei. Am Strand ist jemand mit seinem Hund unterwegs, über dem Meer ist es diesig. Von Iona an Dolores, betreff Pferdekopfpumpe, 19. Juli 2017, 0.45 Uhr. Hallo Dolores, es ist Mitternacht, die anderen 3 schlafen. Zum Glück schnarcht eine der Chileninnen leise. Ein Geräusch. Leben. Thorsten ist noch zu Hause, aber morgen fliegt er nach Tromsø und geht an Bord der Entrepose. Meine Mutter ist jetzt in Kiel. Ich weiß, dass sie sich da nicht wohlfühlt, aber wo fühlt sie sich schon wohl? Sie bleibt bei Cecile, bis ich zurückkomme. Sie schlafen jetzt. Thorsten auch. Wenn ich wirklich schlafen will, denke ich an die vielen Pferdekopfpumpen bei Edmonton, weißt du noch? Dann versuche ich, wie diese Pumpen zu atmen. Aber wie eine, die es nicht mehr lange macht. Ein, aus. Ein, aus. Immer langsamer, bis es nichts mehr zu pumpen gibt. Ich würde gerne wieder einmal einen Vogel hören. Ansonsten vermisse ich nicht viel. Cecile vielleicht. Hin und wieder. Aber wenn ich arbeite, gibt es für mich nur noch Eis und Staub. Die Chilinin hat sich umgedreht und schnarcht nicht mehr. Jetzt ist es nur noch still und wenn ich etwas höre, kommt es aus meinem Kopf. Ich versuche manchmal die Kälte zu spüren unter mir, unter uns allen. Oder ich versuche zu hören, dass wir driften. Früher bin ich jeden Tag vom Haus zum Schulbus gegangen. 1,5 Meilen von uns bis zur Straße. Das ist ungefähr so weit, wie das Eis hier dick ist. Natürlich kann man nicht hören, dass sich das Eis bewegt. Trotzdem horche ich. Wir bohren bis zur untersten Schicht. Die ist an dieser Stelle in mehr als 2 Kilometern Tiefe. Früher habe ich für diese Strecke manchmal 1 Stunde gebraucht. Und Dolores wischt die Mail weg, markiert die ganze Serie Mails von Grönland und löscht sie. Sorry, Iona, sagt sie. Nicht nur vom Text her, ich nehme euch jetzt musikalisch nochmal etwas mit in die Situation von Iona.

Als ich diese Stellen gelesen habe von Jona, die ihre Eindrücke schildert in der E-Mail, hatte ich richtig Bilder im Kopf, die ihr jetzt gerade geräuschmäßig mitbekommen habt. Fast einen Monat später, nachdem Dolores von dem Unfall gehört hat, geht sie zu einem IT-Experten. Und diese Stelle lese ich euch jetzt nochmal vor. Ich habe Mails gelöscht und den Papierkorb geleert, sagt Dolores. Und diese Mails hätte ich gerne wieder. Aus deinem Institutspostfach? Ja. Bart tippt etwas ein. Dolores Benavides. Ja. Um welche Mails geht es? Von Iona Tauber. Bart blickt auf Iona Tauber, die sich umgebracht hat. Dolores ist von der Frage überrumpelt. Sie weiß nicht, was sie sagen soll. Stand heute Morgen im Intranet, erklärt Bart. Kanntest du sie? Als er Dolores ihre Verwirrung ansieht, entschuldigt er sich. Ich sehe nach. Er tippt wieder etwas ein, dreht die Tastatur und schiebt sie Dolores hin. Dein Passwort. Dolores probiert eine Zeichenfolge aus, doch sie stimmt nicht. Ach, lass mal, sagt Bart. Er ist einen Moment beschäftigt und Dolores betrachtet Isidor. Erst jetzt sieht sie, dass er in der rechten Hand keine Gänsefeder, sondern ein Messer hält. Am 11. August sind eine ganze Menge gekommen, sagt Bart. Das sind sie, die will ich. Dolores senkt den Blick. Okidoki, sagt Bart. Zack, da sind sie wieder. Ich kannte sie, ja, gut sogar, sie war eine Freundin. Muss ein Schock für dich gewesen sein, meint Bart. Sein mitleidiger Blick, auf den sie nicht gefasst war, bringt sie vollends aus der Fassung. Sie betrachtet wieder den Heiligen. Seine Wangen sind leicht gerötet. Ich habe ihre Mails gelöscht, weil es mich wütend machte, dass sie so wenig von sich hören ließ. Ach, sagte Bart, dem die Bedeutung dieser Aussage nicht ganz aufgeht. Dann ist es ja gut, dass ich sie aufstöbern konnte. Ja, sagte Dolores, dann ist sie wenigstens nicht ganz weg. Alles hinterlässt Spuren, sinniert Bart. Nichts ist jemals völlig weg. Es ist schön, dass du das sagst, Bart. Wenn irgendjemand das gewusst hat wie kein anderer, dann war das Iona. Bart zuckt mit der Schulter. Tja, umso besser. Hast du sonst noch Fragen? Schon auf dem Weg zu ihrem Büro sucht Dolores nach der letzten Mail von Iona. Vom 7. August, abends um 7:15. Kein Betreff. Sie bleibt vor ihrer Tür stehen und liest. Und hier höre ich auf. Dieser Plot mit den E-Mails, finde ich, ist Matthias Dehn sehr gut gelungen. Eine enorme Spannung wird dadurch aufgebaut und mir ist nicht ganz klar, Mord könnte es sein, aber auch Suizid. Es geht ihr ja nicht psychisch so gut. Oder war es doch ein Unfall? Und warum heißt der Roman Die Lotsin? Ja, das sind alles Fragen, die ich nach und nach beim Lesen erfahre. Einem Kritiker kann ich mich nur anschließen. Er schreibt, ein dunkler Krimi, der aber auch seine zarten Momente hat. Weil ich habe hier noch was gefunden, und zwar Axel Milberg hat auch über dieses Buch hier, Die Lotsin, einen Kommentar geschrieben, und zwar über den Ermittler. Das ist nämlich ein Ermittler, den Matthias Dehn schon einige Fälle hat lösen lassen. Und Axel Milberg schreibt zu diesem Buch, Die Lotsin, charismatisch, lakonisch und unnachgiebig in seinen Ermittlungen. Mit dem Holländer Lieve Cubido würde ich mich in jedes Boot setzen. Und er hat mich gepackt bis zur letzten Seite. Die Lotsin von Matthias Dehn. Erschienen im Mare Verlag und kostet 23 Euro.

0: Tja, das war jetzt die dritte Schmökerstunde in Folge, wo Manfred und ich euch jeweils immer ein Buch vorgestellt haben. Und ich habe ihm hier im Studio zugehört, hat mir Freude gemacht, das so zu hören und auch meine Leselust geweckt. Ich weiß jetzt nicht, Manfred, wie es dir ging, als ich so meine eigene Vorstellung gemacht habe.
1: Also mich interessiert das schon, die Geschichte. Und vor allen Dingen weckt es, so wie dir ja auch, so einige Erinnerungen meiner Zeit, als ich mit meinen Eltern zusammenlebte. Und das ist schon spannend zu hören oder zu lesen, was so alles zutage kommen kann, wenn man nachforscht.
0: Wir hören uns wieder am 1. September zur gewohnten Zeit um 19 Uhr hier beim Freien Radio auf DAB+. Denkt dran. Oder auch im Livestream auf unserer Internetseite.
2: Bleibt gesund und schützt euch und andere.

Abend. Herzlich willkommen beim Freien Radio Neumünster. Herzlich willkommen bei Magic Tunes. Mein Name ist Olaf Grundmann und die nächsten 2 Stunden gehören mal wieder den schönsten Klängen dieser Welt. Heute gibt es progressive Rockmusik aus den 70er und 80er Jahren. Mit dabei natürlich Marillion, Emerson, Lake & Palmer und auch eine Band, die man irgendwie aufgrund der Hitparaden-tauglichen Songs gar nicht mehr so auf dem Schirm hat. Das sind nämlich die, die damals dieses Album Crime of the Century aufgelegt haben. Supertramp. Das wäre dann so ungefähr das Programm für die erste Stunde der heutigen Sendung. Und für die 2. Stunde, ja, da verspreche ich euch eine echte Überraschung, ein Highlight, was man nicht alltäglich zu hören bekommt. Aber fangen wir erstmal an. Wir hören als erstes Emerson, Lake & Palmer und die Fanfare for the Common Man.

Wir hörten ein Stück, was bereits 1942 komponiert wurde von Aaron Copland, und Emerson, Lake and Palmer hat diesen Song dann 1977 aufgegriffen und ja, quasi so ein bisschen in die Neuzeit transformiert, so ein bisschen. Ein älterer Song von Emerson, Lake and Palmer, den wir alle kennen, der war ja der absolute Hit damals. Der heißt Lucky Man und den hören wir uns natürlich auch gleich an.

Das war Lucky Man von Emerson, Lake and Palmer. Erschienen ist dieser Song im Jahre 1970, wurde als Single veröffentlicht und natürlich auch auf dem Debütalbum der Band. Geschrieben wurde er aber ein bisschen früher. Also Greg Lake hat mal erzählt, dass er sich diesen Song ausgedacht hat, als er von seiner Mutter im zarten Alter von 12 Jahren die erste Gitarre geschenkt bekommen hat. Ja, und last but not least, in dieser kleinen Runde von Emerson, Lake and Palmer Songs möchte ich euch natürlich einen nicht vorenthalten. Der heißt wie das gleichnamige Album Tarkus und stammt aus dem Jahre 1971. Der ist ein bisschen länger, aber es lohnt sich jede Note.

0: Ihr hört Magic Tunes natürlich beim Freien Radio in Neumünster und soeben hörten wir Tarkus von Emerson, Lake and Palmer aus dem Jahre 1971. Emerson, Lake and Palmer, das war ja so eine echte Supergroup in den 70er Jahren. Greg Lake, vorher bei King Crimson unterwegs an Bass und Gitarre und natürlich auch am Mikrofon. Karl Palmer am Schlagzeug, der hatte bei The Crazy World of Arthur Brown und Atomic Rooster natürlich auch schon mitgewirkt. Atomic Rooster natürlich nur sehr, sehr kurz oder nicht natürlich, sondern leider nur sehr, sehr kurz. Ja, und Keith Emerson, das war ja der Spaßvogel der Band. Der hat ja teilweise unter der Orgel gespielt, spiegelverkehrt, hat sich irgendwelche Messer geben lassen, mit denen er dann die Tasten betätigt hat, unter anderem von einem Herrn Lemmy Kilmister, der war damals ein Roadie dieser Band. Also ja, zusammen waren sie dann Emerson, Lake and Palmer und ich glaube uns allen ist dieses Album Pictures of an Exhibition am meisten in Erinnerung geblieben. Dieses Album beinhaltet eine Live-Aufnahme des Werks Bilder, eine Ausstellung des russischen Komponisten Modest Mussorgsky. Neben Emerson, Lake and Palmer gab es natürlich noch mehr Bands, die sich mit progressiver Rockmusik beschäftigt haben. Und eine, die möchte ich hier auch nochmal besonders hervorheben, das war Marillion, insbesondere in den ersten Jahren ihres Bestehens. 1979 gegründet, haben sie den Prog-Rock quasi in die 80er überführt und das ist natürlich auch ihrem damaligen Frontmann Fish zu danken, der also sehr charismatisch und mit einer umwerfenden Stimme die Songs davon sich gegeben hat. Der hieß natürlich nicht Fish, sondern das war nur, weil man als Schotte geizig mit Worten ist, hat er sich so einen kurzen Namen gegeben. Er hieß eigentlich Derek William Dick. Wir hören von Marillion aus dem Jahre 1983 den Song Forgotten Sons vom Album Script for a Yesteryear.
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Das ist wunderbare Musik. Forgotten Sons live dargeboten von Marillion. Ich glaube 1984 entstand diese Aufnahme. Ja, und dann gibt es natürlich noch diese Band, die irgendwann Mitte der 80er so richtig die Hitparaden gestürmt hat. Und das waren Supertramp. Die haben natürlich schon ein bisschen vorher angefangen, ich glaube 1970 oder 1971. Und wir hören aus den Anfangsjahren einen Song, der hat also richtig schon so ein bisschen Rock'n'Roll-Charakter. Der heißt Your Papa Don't Mind.

1971 erschien dieser Song von Supertramp. Das war natürlich lange bevor Breakfast in America und solche Gassenhauer von denen dann produziert wurden. 1974 gab es ein Album, das hat wirklich Aufsehen erregt. Das hieß Crime of the Century, beispielsweise mit den Songs Rudy oder auch School. Sehr, sehr bekannt und ja auch sehr schön. Ich möchte euch einen anderen vorspielen von diesem Album, nämlich den, nach dem das Album benannt wurde. Crime of the Century von Supertramp.

hörten Supertramp aus dem Jahre 1974, Crime of the Century. Und jetzt möchte ich mich zwar Musik widmen, die auch schon Anfang der 80er Jahre entstanden ist, allerdings in der Neuzeit dargeboten wird. Ich freue mich ganz besonders, eine Band euch vorstellen zu dürfen aus Italien, die sich auf die Fahne geschrieben hat, die frühen Stücke von Marillion, ja, man kann nicht sagen zu covern, sondern neu zu interpretieren, ähnlich zu interpretieren und völlig in dieser Musik von damals aufzugehen, also Marillion zu Zeiten der Fischära. Die Band heißt Mr. Punch und ist seit ungefähr 10 Jahren aktiv. Die kommen aus Norditalien, irgendwo so zwischen Mailand und Piacenza sind sie zu Hause und treten eigentlich bisher nur live auf. Studioalben haben sie bisher nicht veröffentlicht. Eigentlich haben sie überhaupt nichts veröffentlicht. Man findet diese Band bei YouTube. Man kann diese Band natürlich live sehen, wenn man es gerne möchte. Aber man wird sie nicht irgendwo im Radio hören können. Zum einen sind natürlich die Stücke alle viel zu lang, um radiotauglich zu sein. Und zum anderen gibt es schlicht und ergreifend keine Aufnahmen. Bis auf, ja, jetzt wird's spannend. Zunächst muss man sagen, diese Band hat 6 Mitglieder. Es gibt einen Sänger, Marco Vincini. Eine Gitarristin, Marcella Agagnese. Dann gibt es den Luca Cristofaro am Bass und den Marco Fabri am Schlagzeug. Und dann hätten wir noch die Jazz, die ist an den Keyboards zu Hause. Und Mitglied Nummer 6 seit einiger Zeit ist der Bandboss Marvin, der mit ihnen quasi durch dünn und dick geht oder gehen soll. Und nur begab es sich, dass diese Band im April in Übach-Palenberg auftrat und eigentlich weiter wollte nach Belgien nach diesem Auftritt. Und als sie da morgens ins Auto gestiegen sind, da wollte Marvin nicht, der war ein bisschen krank. Und nun ist das ja so eine Band, die verdienen ja nicht Millionen, sondern ja eigentlich viel, viel, viel zu wenig. Und die waren ein bisschen klamm und konnten sich die Reparatur des Autos nicht leisten. Daraufhin haben sie ganz schnell eine Crowdfunding-Kampagne ins Leben gerufen und wurden dann von ihren Fans vorbildlich unterstützt. Die haben sie aufgenommen, die haben sie verköstigt, sie haben sie schlafen lassen bei sich und ja, auch das Auto wurde dann entsprechend repariert mit dem, was man da zusammengesammelt hat. Und dann wollte sich die Band bedanken. Und das hat sie gemacht, indem sie eine Aufnahme, die am, ich glaube, 18. April dieses Jahres in Southampton entstanden ist, veröffentlicht haben. Aber natürlich nur für die, die da mitgeholfen haben. Und ich habe jetzt die große Ehre, euch hier einen Live-Mitschnitt dieses Konzerts aus dem 1865 in Southampton präsentieren zu dürfen. 7 Stücke von Mr. Punch und natürlich noch einen Soundcheck am Anfang.

Damit ist die heutige Sendung fast beendet. Wir hörten eine Live-Aufnahme der italienischen Meridian Tribute Band Mr. Punch aus dem April diesen Jahres in England. Dass es dazu kommen konnte, verdankt ihr ausschließlich dem Bandboss Marvin, der an diesem denkwürdigen Tag im April beschlossen hat, nicht mehr weiterfahren zu wollen. Und ich habe hier zum Ende der Sendung, also zum Abschluss der Sendung, noch einen Song von Supertramp rausgesucht. Der heißt It's a Long Road und ja, wird uns hier fast in voller Länge noch begleiten. Ich wünsche euch einen angenehmen Abend. Bis zum nächsten Mal. Euer Olaf Grundmann. Tschüss.

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1: Vor mir liegt eine Aufklärungsbroschüre der Bundesregierung Deutschland in Form. Jedes fünfte Kind ist zu dick. Jeder dritte Jugendliche ist übergewichtig. Diagnose: falsche Ernährung, mangelnde Bewegung. Eine gefährliche Konstellation. So schwer das Problem wiegt, so schwer ist es, den Kampf dagegen aufzunehmen. Wie will der Staat gegensteuern? Der Staat setzt auf Aufklärung und Einsicht. Siehe Aufklärungsbroschüre. Nun ist die Frage, ob mehr Aufklärung über den Kaloriengehalt von Nahrungsmitteln und der Appell, mehr Sport zu treiben, zu einer Reduktion des Problems führen kann. Haben die Verbraucher wirklich keine Orientierung, wenn es um die Wahl ihrer Lebensmittel geht? Gewiss, bei Fertiggerichten ist es gelegentlich schwer einzuschätzen, wie viele Kalorien ein Produkt hat. Das gilt auch für den Gehalt an Zucker und Salz. Gegen eine bessere Kennzeichnung der Inhaltsstoffe ist sicher nichts einzuwenden. Nur muss man sich darüber im Klaren sein, dass solche Maßnahmen nicht viel bringen. Es grenzt an Lächerlichkeit, wenn immer wieder behauptet wird, dass Erwachsene wie Kinder nicht wissen, dass Cola und Chips zum Frühstück der Gesundheit nicht dienen. Natürlich wissen auch Eltern aus sozial problematischem Milieu, dass Süßigkeiten dick machen und die Zähne verderben. Auch weniger intelligente Schülerinnen und Schüler wissen, dass dreimal in der Woche verzehrte Pommes mit Mayonnaise ihrer Gesundheit eher schaden als nutzen. Wir müssen uns der Erkenntnis stellen, dass viele Kinder und Eltern wider besseres Wissen handeln. Sie wissen schon, was gesund ist. Sie wissen auch, was ungesund ist. Wenn man die Ernährungs- und Bewegungsgewohnheiten von Menschen verändern will, reicht Aufklärung nicht aus. Verhaltensveränderung erreicht man nur in Verbindung mit Anreizen. Wer sich auf den schweren Weg der Gewichtsreduktion macht, muss von Anfang an spüren, dass es sich lohnt, diesen Weg zu beschreiten. Jedes Pfund weniger auf der Waage bringt mir einen Gewinn. Der Anreiz besteht zunächst aber nicht daran, dass man spürt, dass man seiner Gesundheit nutzt, sondern in einem Gewinn, der ausgesetzt wird, den man sofort sehen und anfassen kann, der einen besonderen Reiz ausübt, zum Beispiel eine Urkunde, ein Kugelschreiber oder eine Freikarte fürs Schwimmbad.

Anreizprogramme zur Gewichtsreduktion von Kindern müssen sich an Eltern und Kinder wenden. Dabei ist es wünschenswert, dass ihnen ein Helfer, ein Coach zur Seite steht, der die Sache mit dem Anreiz richtig anpackt. Zum Beispiel so: Eltern und Kinder definieren mit Hilfe des Helfers die Verhaltensziele. 2x in der Woche Sport, Reduktion des Konsums von Naschzeug auf 50%. Verzicht auf Pommes. Der Nachtischpudding wird durch Obst ersetzt. Innerhalb der nächsten 14 Tagen wollen wir erreichen, dass du 1 Pfund abnimmst. Und nun kommt der Anreiz ins Spiel. Für jedes halbe Pfund, das man abgenommen hat, gibt es Belohnungspunkte. Bei Erreichen einer bestimmten Punktzahl wird die Belohnung ausgegeben. Zum Beispiel eine Freikarte fürs Kino. Und so kann es klappen, nicht aber mit reiner Aufklärung oder bloßen Appellen. Wer kann den Eltern helfen? Lehrkräfte und Erzieherinnen sind durchaus in der Lage, solche Aktionen zu entwickeln und durchzuführen. Allerdings, für die Durchführung solcher Programme muss man Kindergärten und Schulen Zeit zur Verfügung stellen. Man kann das nicht einfach so nebenbei machen. Man braucht also, reden wir nicht drum herum, Erzieher- oder Lehrerstunden. Die aber wären sinnvoll angelegt. Es handelt sich um eine pädagogische Schwerpunktsetzung, die letztlich auch politisch gewollt sein muss. Anstatt den Schulen dauernd neue, oftmals unausgegorene Reformen aufzudrücken, sollte man sie zu zeitgemäßer Pädagogik befähigen. Händeringen, Klagen, Aufklärung und Appellieren bringen uns in der vorliegenden Problematik nicht voran. Der Staat, die Gemeinschaft, wir müssen uns zu wirksamen pädagogischen Handeln entscheiden. Es gibt viel zu tun. Packen wir es an.

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Achtung, Achtung, es ist Zeit. Es gehört wieder düstere Mucke abgründiger Mucker und Muckerinnen in den Orkus der Welt. Und so bin ich wieder gefragt. Ich, Horst with the Noise vom Freien Radio Neumünster 100,8 und DAB+. Erhebe mich jetzt wieder aus meinen dunklen Verliesen an düsteren Gestaden und trete vor Mikro und Mischpult, um euch geneigte Hörerschar gehörige musikalische Schwerkost zu kredenzen. Aber ich gebe noch folgende Worte zu Gehör. Guten Abend, inhalierende guter Musik aus grollenden Stimmen, jaulenden Gitarren, nervenzerfetzenden Schlagzeugen und aggressiv brummelnden Bässen. Seid gegrüßt. Genau. Genau sowas habe ich im Köcher und den werde ich jetzt über euch ausschütten. Mein Schüttgut schratiger Musikanten des dunklen Brodems der Unterwelt umfasst neben Enemy Inside, Elaine, Inside, Spirit Box, Biffy Clyro, Lucy Sue, noch viele andere solche. Also, los geht's, Raubein, lass jucken!

Frankfurt, Main, Hessen 2024 und 2023. In der Bubble von Guano Apes und H-Blocks riefen Henry M. Raubein 2022 das Projekt Raubein ins Leben. Raubein schaffen Folkrock gepaart mit harten Anschlägen und konnten damit auch schon auf Wacken aufmischen. Hört, hört! Raubein kommentieren ihr Schaffen mit folgenden Worten. Bei uns handelt es sich um eine Mischung aus Santiano und Rammstein. Ich sehe das eher in Richtung Rammstein verortet. 2024 war dann das Jahr ihres Albums Adrenalin. Gerade drang Blau-Weiß an unsere Ohren. Und wir erfreuen uns weiter am nächsten Stück Herz eines Kriegers vom gleichnamigen Album aus 2023, das kernig, handgemacht und ehrlich daherkommt.

Schweden 2023. Elaine sind 2023 mit ihrem vierten Album We Shall Remain am Start. Bei Elaine ist alles drin, was den schwedischen Metal ausmacht. Schwere, zackige Riffs, die an Thrash-Metal erinnern. Drumming mit Death-Metal-Anklängen und markante Vocals und Liedtexte, die bestärken und bewegen. In Kombination mit unseren melodischen Refrains und der Gesamtdynamik haben wir das Gefühl, dass We Shall Remain dem Hörer den charakteristischen Elaine-Sound in einem neuen und frischen Format vermittelt. Erlaube dir, Elaine zu erleben. Erlaube dir, der Elaine-Legion beizutreten, kommentieren Madeleine Liljestam und Richard Eckberg. Ja, haben wir getan mit Never Forget und das sogar live und wir bleiben dran mit Stand by the Flame.

Kanada 2024. Von jenseits des Teiches kommt die Female Fronted Band Spirit Box und die sollten wir uns merken. Nach ihrem Erstling von 2021 kommt mit Tsunami Sea ihr zweites Album auf den Tisch. Es geht da weiter, wo Eternal Blue aufhörte. Auch hier genießen wir den typischen gefühlsbetonten Sound der Band, der mit dem Titelstück Tsunami Sea zu ganz neuen Höhen der Intensität und Musikalität findet. Das konnten wir gerade hören. Courtney LaPlante, die Sängerin von Spirit Box, verrät uns, dass die Tracks verschiedene Momente und Einflüsse unseres Lebens widerspiegeln. Spirit Box machen keine Kompromisse und jede einzelne Note und jede einzelne Silbe ist die Musik, von der wir immer geträumt haben. Dann machen wir doch gleich weiter mit Jaded von Spirit Box vom Album The Fear of Fear.

Estland, Baltikum 2024. Der Weg zum Valhalla 2024 in Neumünster wurde mir versüßt durch einen ambulanten Metal-Dealer aus Estland, der mir eine ergreifende CD zusteckte. Pharmakon von Defrag Reload. Die werde ich weiterhin an dieser Stelle spielen, bis alles gespielt ist. Heute war dann gerade der Track The Band 13 dran. Genau, sie sind ein Kompetenzteam in Sachen Alternative Metal. Zur Gründung 2007 hießen sie noch einfach Defrag. Defrag steht dabei für geile Wut. Und jetzt ergänzt um Reload, da sie sich 2024 wiedergefunden haben. Sie verstehen sich als eine All-Time-Touring-Band. Das heißt, dass sie ihre Alben nur auf der Straße verkaufen. So setze ich die frohe Botschaft von Defrag Reload mit dem Stück The African Wolf 13 fort.

Als Vorbote für ihr 10. Album gibt es hier in der lauten Welle 77 vom Freien Radio Neumünster 100,8 und DAB Plus schon mal diese Single von Biffy Clyro, die er A Little Love nannte. Im Text verarbeitet Frontmann Simon Neil Themen rund um Beziehungen und emotionale Konflikte. Zeilen wie I can't divorce you, you put me through hell und With a little love, if you want it, we can conquer it all geben einen Einblick in die nachdenkliche und gleichzeitig kämpferische Stimmung des Songs. Um einen Vergleich zum raueren Biffy Clyro Sound aus den Anfangstagen zu erhalten, spiele ich uns jetzt das Stück That Golden Rule. Da scheint Biffy beherzter am Werk gewesen zu sein. So mein Eindruck.

Frankfurt am Main, Hessen 2024. Was für ein brachiales Brett. Enemy Inside mit ihrem Titelstück ihres 2024er Albums Venom. In die Spur gebracht kommt der Song im frischen New- und Modern-Metal-Gewand. Obwohl sie ihre Wurzeln mit der Kombination aus harten Gitarrenriffs und eingängigen Hooklines treu bleiben, schlägt die Band einen noch moderneren Sound an und überrascht mit neuen musikalischen Elementen wie Screams und Breakdowns. Thematisch ist ihr Schaffen stark von den sieben Todsünden beeinflusst. Dabei geht es nicht um die christliche Tradition, sondern vielmehr darum, die heutige Gesellschaft in Frage zu stellen und sie zeitgemäß zu interpretieren. Wollust, Völlerei, Habgier, Trägheit, Zorn, Neid und Hochmut. Ob sie nun Sünden sind oder nicht, sind Teil der Gesellschaft und auch heute täglich in immer neuen Varianten und Ausprägungen zu beobachten. Eben solche Themen führen sie auch im energiegeladenen folgenden Stück Innocent.

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2: Schweden und Norwegen 2025 und 1997. Clawfinger gibt es ja auch noch. 2025, nicht um die Welt zu retten, sondern um lautstark und kompromisslos zu schreien, während sie in Flammen aufgeht. Ihre Single Scum ist ein lauter, roher Punk-Rap-Wutbrocken mit einer wichtigen Botschaft. Und wie schon damals, eindrucksvoller Crossover. Direkt, wütend und ungefiltert wie seit Jahren nicht mehr. Scum richtet sich gegen Typen, die egoistisch, sexistisch und selbstverliebt sind und trotzdem nicht aufhören zu reden. Mit messerscharfem Text und einem Beat wie ein Schlag ins Gesicht sagt Scum genau das, was wir alle über diesen einen Typen denken, der einfach verschwinden sollte. Der Song ist immens wütend und düster. Wenn du jemals jemandem ins Gesicht spucken wolltest, dir entweder der nötige Mut und die Kraft oder aber die gesellschaftliche Erlaubnis fehlte, dann ist dieser Track genau richtig für dich. Um zu erleben, wie sich Clawfinger weiterentwickelt haben, hier mal ein historischer Song aus dem Jahre 1997, Biggest and the Best.

Frankreich 2025. Lucy Sue, die sollten wir uns merken. Einen grandiosen Jahresauftakt 2025 legte sie mit der gerade gehörten Single Battle Station hin. Der kraftvolle Song ist ein Manifest für weibliche Emanzipation und verbindet schwere Riffs mit aggressiven Rhythmen zu einer einzigartigen Mischung aus 90er Jahre Grunge und modernem Metal. Mit provokanten Texten spricht Lucy Sue offen über Tabuthemen wie Ungleichheit und sexuelle Erwartung und liefert eine inspirierende Botschaft. So muss das sein. Dann machen wir doch gleich weiter mit Hush von Lucy Sue. Der Track erzählt vom chaotischen Kampf einer alleinerziehenden Mutter am Rande eines Nervenzusammenbruchs, in dem sie sich der unbändigen Rebellion ihrer Kinder stellen muss. Lucy sagt, Hush ist mit Vorsicht zu genießen. Ich war nie eine perfekte Mutter. Ich lehne die Idee von elterlicher Aufopferung oder Kompromissen ab, die unnötige Schuldgefühle erzeugen. Autonomie hat bei mir immer Priorität bekommen. Meine Kinder können kochen, sich zurechtfinden, sich selbst organisieren und diese Erziehung hat ihren starken Charakter geprägt. Es gibt manchmal Konflikte. Sie hören nicht immer und wir sind auch nicht immer einer Meinung. Aber am Ende führt es oft zu den richtigen Entscheidungen. Und zu beachten, die deutschsprachigen Textfragmente in Hush von Lucy Sue.

Hannover, Niedersachsen 2025 und 2021. Die Grail Knights sind hier mit ihrem Stück Grail Gym vor Ort. Es ist wie immer die Rubrik Superhero Metal der Extraklasse, das sie bedienen. Hier sogar mit einer Prise melodischem Death garniert. Hier kommen sie mit einem Burner für das Fitnesscenter um die Ecke. Ein Brett fürs eigene Workout. Grail Knight sagen dazu, was tut man nicht alles, um den Bizeps zum Erstrahlen zu bringen? Grail Gym wurde schlicht geschrieben, um euer aller Schweiß in fortwährende Muskelkraft umzuwandeln. Schwere Riffs und scheinbar endloses Zirkeltraining sollen euch letztendlich zu heldenhafter Form verhelfen. Na, wenn's dann sein muss, machen wir weiter mit Superhero Sound im Stück Pinball Death Machine von Grail Knights Album Muscle Bound for Glory.

Hamburg, Norddeutschland 2025 und 2004. Iron Savior sind Veteranen und Wegbereiter traditionellen Power Metals und stehen seit knapp 3 Jahrzehnten mit an der Spitze. Iron Savior machten sich mit ihrer mitreißenden Mischung aus klassischem Power Metal und Sci-Fi-Texten rasch einen Namen. Ihre Frühwerke, die die Geschichte von einem Raumschiff, das den Bandnamen trägt, erzählen, waren bei Fans, die auch ein Fable für Fantasy besitzen, schon damals in aller Munde. Und daran hat sich bis heute nichts geändert. Die Anziehungskraft ihrer frühen Klassiker, insbesondere Battering Ram, ist nach wie vor ungebrochen, weshalb Iron Savior gerne damalige Werke frisch produziert wieder in die Spur bringen. So hörten wir gerade in der Lautenwelle 77 vom Freien Radio Neumünster 100,8 und DAB Plus das Stück Walls of Fire. Horse with Biggest Noise setzt die Sendung fort mit Battering Ram vom gleichnamigen Album aus 2004.

USA 2025. Im Umfeld von Game-Software-Schmieden tummeln sich die Leute von Cold Slither. Sie kamen gerade über uns mit dem Stück Thunder Machine. Schwermetallisch geht es darin zu und eine finstere anarchische Energie strömt aus unseren Boxentürmen. Eine Lawine gutturaler Gitarren, stürmischer Bassläufe, gallige Gesangsergüsse und polternde Schlagzeugstaffetten ergießt sich über uns. Kein Wunder, dass Cold Slither Konzerte als chaotisch brutales Spektakel gelten. Ein weiteres Goodie von Cold Slither im altbackenen 80er Design liefere ich jetzt mit dem Stück Springfield Syndrome.

Stockholm, Schweden 2025 und 2022. Dynamic Roots Rock Experience ist der Begriff, mit dem Sienna Root ihre Musik beschreibt. Jetzt gibt es das frische Album Made in Cuba, wobei Cuba für Kulturbahnhof steht. Mit der ersten Single Wishing for More live gibt euch die schwedische Folk-Prog-Truppe einen kleinen Vorgeschmack auf das kommende Album. Sienna Root sagt dazu: Wishing for More wurde ursprünglich 2008 für unser Album Far from the Sun aufgenommen, als rockiger Opener der B-Seite. Über die Jahre hat sich der Song auf Tour jedoch stetig weiterentwickelt und einen ganz eigenen Charakter entfaltet. Er wurde zu weit mehr als dem Shuffle, der er ursprünglich war. Wir sind überglücklich, seine besondere Live-Energie und seinen packenden Groove nun auf Band eingefangen zu haben. Von 2022 vom Album A Dream of Lasting Peace ist das folgende Stück Secrets.

Marburg, Deutschland 2020 und 2018. Anatomie des Scheiterns heißt das 2020er Album von den Links-Black-Metalisten von Hiems. Gar düster geht es zu in dem Stück Triumph des Scheiterns, das schon seinen Einsatz in der Krautswelle Kapitulation beim Scheitern fand. Auf dem Album geht es um das Scheitern in seinen verschiedenen Ausprägungen und auf allen Ebenen. Jeder Einzelne kann scheitern, eine Gruppe kann scheitern, eine ganze Gesellschaft kann scheitern. Die Folgen hieraus können auch mal katastrophale Verhältnisse annehmen und genau hier legen Hiems den Finger in die Wunde. Musikalisch umgesetzt wird das so, wie Hiems das schon immer getan haben, nämlich mit purem Black Metal im Stile der 90er ohne irgendwelchen Firlefanz. Von diesem Pfad lassen sie sich auch nicht abbringen. Das ist auch gut so. Und gespenstisch das Marschgetrommel im Intro vom Triumph des Scheiterns. Hiems sagen, in der Szene sind wir als Gutmenschen Black Metal verschrien. Aber Black Metal ist so viel tiefer als die Schmalspur-Ideologien, die den Underground anscheinend bestimmen. Trotzdem sind wir keine verdammten Hippies. Unsere Texte setzen sich mit den Abgründen unserer menschlichen Natur auseinander, die nur von schwachen Bändern wie Gesellschaft oder Religion zusammengehalten werden. Wir sind alle gleich, gleich im Arsch. Ja, so hören wir dann jetzt Nazi Black Metal Fuck Off von der EP 1977.

Ach Gottchen, nun ist der Juli vorbei und die laute Welle vom freien Radio Neumünster 100,8 und DAB Plus auch. Nun kann ich, Horse with Big Noise, mich wieder zufrieden zurücklehnen, wohl wissend, dass der heute kredenzte Lärm ein guter war. Schweiß rinnt mir von der Stirn, da es mich von den Sitzen riss zwischen den gewogenen Worten der Information. Nun denn. So spricht er sogleich noch folgende Worte. Dann ist aber Schluss. Schönen Abend noch und ein schönes Leben bis in 4 Wochen. Und lasst euch bloß nicht von übler Musik die gute Grille nehmen. Das will keiner und ich auch nicht. Bis die Tage. Bleibt standhaft. Tschüss und bye bye. Horst with Biggest Noise. Als Betthumpferl habe ich noch This is Tokyo von Halloween im Gepäck. Und die lasse ich jetzt an die Luft.

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1: Ja, herzlich willkommen im Zwischenraum. Und ich habe heute Julia Friedl zu Gast. Und Julia, du begleitest Eltern mit Nordstern-Eltern. Du darfst auch gleich, das ist, finde ich, immer viel schöner, selbst was von dir erzählen. Und du begleitest die Eltern so im groben Rahmen Neurodivergenz. Aber eigentlich kommen alle Eltern zu dir, die sagen, irgendwie ist es schwierig. Es ist in der Schule schwierig oder es ist zu Hause schwierig. Wir brauchen Unterstützung. Ja, so kommen die zu dir, würde ich sagen. War das richtig?
2: Genau, Marie-Anne, so kommen die zu mir. Das ist richtig. Die meisten Eltern kommen nicht zu mir, wenn alles gut läuft tatsächlich. Also ich überlege mal, hatte ich das schon mal? Ich glaube nicht. Genau. Und wie du auch sagst, es kommen alle Eltern zu mir. Ich habe jetzt erst so in letzter Zeit gesagt, ich begleite Eltern mit Neurodivergenz, weil sich das meistens dann rausgestellt hat. Ja, vielleicht auch nicht unbedingt eine Neurodivergenz oder noch nicht, aber während meiner Begleitung hat dann vielleicht eine Diagnostik stattgefunden. Oder zumindest kamen die Eltern und haben gesagt, ja, ich habe irgendwie so leichtere Begriffe, ja, gefühlsstark, sensibel. Ich habe das Gefühl, eins von den beiden ist es. Und die Eltern kommen meistens zu mir. Und jetzt habe ich gesagt, okay, das ist mein Schwerpunkt, weil bei vielen Eltern war das sowieso schon so, die zu mir gekommen sind.
1: Das berührt mich jetzt gerade, muss ich sagen. Gefühlsstark und sensibel, das sind ja keine Worte, so Schlagworte, mit denen du rausgehen kannst und sagen, ich begleite Eltern von, dann wird es zu lang. Aber im Grunde, ich hadere ja immer mit dieser Neurodivergenz, mit dieser Abweichung vom Normalen, habe ich an verschiedenen Stellen schon mehrmals gesagt, weil das ja einfach, was ist denn das Normale, ne? Aber es stellt sich auch bei meiner Arbeit ja immer wieder heraus, die Eltern oder die Kinder, die Schwierigkeiten haben in der Schule, die Schule verweigern, das sind dann die, wenn man suchen würde, die unter diesem Begriff Neurodivergenz, ne, wenn Diagnosen gemacht werden würden, eben darunter fallen, die einfach in dem, was wir als Gesellschaft als normal deklariert haben, die Schule, das System, so wie das funktioniert, ist das Normale und alle, die da nicht reinpassen, die sind dann, und das finde ich gerade total schön, gefühlsstark oder sensibel. Und das hat natürlich dann auch wieder so einen negativen Touch, wenn gesagt wird, du bist zu sensibel. Ja, kannst dich doch jetzt einfach mal, mach doch einfach mal. Okay, ja. Also diese Eltern, die begleitest du, die sagen, ich habe ein Kind, das passt nicht in die äußeren Bedingungen herein. Mhm. Oder auch zu Hause, ja? Bei dir geht es ja nicht nur um Schule. Also dann sind ja die häuslichen Bedingungen, auch diese äußeren Bedingungen, es knatscht. Also es zeigt sich im Äußeren, dass irgendwie was nicht funktioniert auf der Beziehungsebene, in dem Miteinander. Und die kommen dann zu dir.
2: Genau, die kommen zu mir. Und wie du es schön zusammengefasst hast, genau, es ist alles möglich. Also entweder es knirscht, um bei dem Bild zu bleiben, im Kindergarten. Da habe ich jetzt eine Familie, die ich morgen berate. Es knirscht im Kindergarten. Der mittlere Sohn von der Familie haut, beißt, kratzt im Kindergarten. Genau, es knirscht in der Schule. Ich habe ja jetzt nicht wie bei deiner Arbeit die Kinder, die Schule verweigern oder die nur vielleicht zwei, drei Tage gehen, wäre ja schon viel. Einen Tag gehen und ansonsten zu Hause bleiben und das klar sagen, sondern es knirscht eher in der Schule oder es knirscht zu Hause in der Beziehung mit den Geschwistern oder bei den Hausaufgaben. Das sind so, die Eltern kommen zu mir. Es knirscht irgendwo.
1: Du benutzt so Begriffe, die mich total ansprechen. Ich kann dieses Knirschen gerade so, haben Erdbeeren gepflückt neulich und die waren sehr sandig. Und beim Erdbeerenpflücken isst man dann ja auch, es hatte vorher ordentlich geregnet, dann kommt ja der Sand von unten. Aha. Das knirschte dann so und das ist wirklich unangenehm. Also Knirschen kann ja schon echt unangenehm sein. Ne? Da braucht man gar keinen verweigern.
2: Genau, ja.
1: Ja, sag mal, wie ist denn dein Weg dahin gewesen? Du bist ja sicherlich nicht irgendwie direkt gestartet mit, also nach der Schule, ich begleite Eltern, bei denen es knirscht. Da warst du ja selbst, du bist
2: das
1: ja...
2: Das ist auch eine starke Positionierung vielleicht gewesen, oder?
1: Ja, genau. Vor allen Dingen, vielleicht bist du ja auch durch deine eigenen Kinder, du hast auch Kinder, auch vielleicht darauf gekommen. Magst du kurz erzählen, wie so dein Weg war, dass wir dich besser greifen können?
2: Ja, gerne. Also lass mich mal schauen, was ich da so finde. Also ich Genau, ich fange mal damit an. So mit 16, 17 habe ich mich für Psychologie interessiert, habe da immer mal wieder Bücher, damals richtige Bücher gelesen und bestellt.
1: Ich habe auch
2: ich hatte auch, genau, ich habe tatsächlich auch so einen dicken Schinken mir da bestellt, dann so ein dicker Schinken, alle Zusammenfassungen über Psychologie. Es war so ein ganz, könnte ähnlich sein wie das blaue Buch, was da bei dir im Hintergrund liegt. Ein Hellblaues, da war alles drin, Behaviorismus und was auch immer. Das habe ich jetzt nicht alles total gelesen und auswendig gelernt und so. Aber ich habe mich damit beschäftigt mit 16, 17 und fand das immer sehr spannend, wie es so in anderen Familien riecht. Also riechen in Anführungsstrichen, was da so für eine Stimmung ist und für ein Klima. Und das fand ich, genau, das fand ich gut. Dann mit irgendwann eher so 18, 19 wusste ich dann erstmal gar nicht, was ich mache und puff, okay. Und dann kam ich auf Sozialpädagogik. Das habe ich dann auch studiert, weil ich da so auf meine Kosten gekommen bin, viel machen zu können. Psychologie, Soziologie, Erziehungswissenschaften, Recht, was ich jetzt nicht so gemocht habe, aber es fällt mir jetzt gerade ein. Genau. Und einfach, das war vielseitig, sagt man auch manchmal so, oh, diese Sozialpädagoginnen oder Sozialpädagogen können irgendwie viel. Und dann, genau, habe ich noch geguckt, okay, wie spezialisiere ich denn? Wie spezialisiere ich mich? Was finde ich denn wirklich interessant? Wo will ich denn hin? Und dann habe ich das abgeschlossen als Diplom-Sozialpädagogin und habe dann noch Diplompädagogik studiert. Und hatte da eine Psychologieprofessorin, die auch an der Uni, wo ich war, die haben viel zum Erziehungsverhalten im Nationalsozialismus und auch über Kriegskinder und Kriegskindheit geforscht, damals schon. Genau, und hatten da ein großes Zentrum. Und dann habe ich mich an die drangehangen, die hat mich betreut und ich habe dann meine Diplomarbeit geschrieben über Erziehung in der Nazizeit. Speziell habe ich mir angeguckt, ich habe mir das anhand von autobiografischen Romanen angeguckt, wie ist da die Vater-Tochter-Beziehung gewesen? Und wie hat Erziehung stattgefunden? Was war da wichtig? Genau, und die auch noch weitergehen war das dann, wie komme ich auch in so einen Aussöhnungsprozess? So ging ja meine Diplomarbeit noch weiter mit dem, was passiert ist. Und das hat mich geprägt, weil ich, also natürlich, ich bin nicht so erzogen worden, wir erziehen jetzt auch nicht mehr so, oder viele Menschen nicht mehr, aber es ist so ein Duft liegt manchmal noch in der Luft. Und ich habe dann wirklich so gedacht, ach krass, so war das damals und das kommt daher. Und habe so ein paar Sachen einfach zusammenbekommen und habe dann gemerkt, das ist mein Ding, in die Richtung möchte ich gehen. Das war dann auch noch nicht sofort, dass ich Nordstern-Eltern hatte, das war erst ein paar Jahre her. Dann erst mal eigene Kinder bekommen, arbeite ja auch noch in der Familienbildungsstätte und unterstütze da Familien. Aber ich habe so gemerkt, wie Kinder gut groß werden, das ist mir wichtig. Wie kriegen wir das hin als Eltern, als Schulen, als Gesellschaft? Und ich bin jetzt bei den Eltern erstmal gelandet, weil da, ja, als Eltern kann ich selber erstmal entscheiden, wie ich mein Kind, da habe ich mehr in der Hand, wie ich mein Kind erziehen möchte oder begleiten möchte, wenn ich den Begriff Erziehung nicht mehr nennen möchte, ja.
1: Oh, ich habe so viele Fragen. Und ich muss jetzt mal gucken, welche ich als nächstes nehme, weil das dann in verschiedene Richtungen geht. Ich finde das super interessant mit der Verbindung zu dem Nationalsozialismus. Das hängt uns ja schon noch sehr in den Genen. Und also nicht nur in den Genen, es ist ja einfach noch gar nicht so weit weg. Und wir kennen alle auch, also zumindest alle Eltern, glaube ich, auch diese Auseinandersetzung, ne, mit lasse ich mein Kind schreien. Früher hieß es, stärk die Lungen. Das weiß jetzt, glaube ich, fast mittlerweile jeder, dass das nicht stimmt. Aber wir wissen es nicht. Also vielleicht gibt es immer noch irgendwie so Ausläufer, dass auch das, ne, irgendwie noch hinterherhängt. Und da wissen wir ja auch mit dem Spinat, der angeblich so viel Eisen hat, es geht ja gar nicht so schnell raus aus diesen Köpfen. Es braucht mehrere Generationen, bis was Neues sich etabliert hat. Aber was mich jetzt auch so bewegt ist, du hast eben gesagt, die Eltern haben ja die Möglichkeit, selbst zu entscheiden, wie sie erziehen. Und jetzt gehe ich aber mal auf den Punkt, ja, und dann kommt aber ja die Schule. Und da habe ich eben nicht mehr ganz die Entscheidung, geht das Kind oder nicht, habe ich nicht durch die Schulpflicht. Und wenn es jetzt da knirscht und es kollidiert mit meiner Erziehung, dann habe ich den Salat. Mhm. Denn im System, genau, sage ich jetzt mal, im Schulsystem, empfinde ich jetzt noch, sag du das mal, wie du das empfindest. Also in der Elternschaft gibt es ja dieses Attachment Parenting. Es hat sich wirklich viel, aus meiner Sicht, viel in den letzten 10 Jahren, würde ich jetzt mal grob sagen, vielleicht sogar ein bisschen länger, wirklich verändert. Aber im Schulsystem eher nicht.
2: Ja, das nehme ich auch so wahr. Genau, okay. Genau so nehme ich das wahr. Und ich glaube, ach, das ist schön mit dem Knirschen. Ich glaube, dass es deshalb auch knirscht. Und dass deshalb Eltern, also und Eltern sind ja auch da in einem Spektrum, ne? Also manche Eltern sind noch sehr autoritär, stehen da auch zu, ne? Manche Eltern sind weniger, manche setzen gar keine Grenzen, das ist ja auch nicht alles gleich. Vielleicht bin ich da auch ein bisschen in der Bubble, aber ich, mein Eindruck, ich bin ja auch noch sozusagen im echten Leben in der Familienbildung schon seit 10 Jahren und sehe jeden Tag, nicht jeden Tag, aber jede Woche 15 Familien, würde ich sagen, so mehr oder weniger. 15, dann spreche ich noch mit welchen, 15 bis 20 Familien so wöchentlich, außer in den Ferien. Und mein Eindruck ist auch, dass sich in den Familien da schon viel getan hat. Manchmal noch nicht so, dass es umsetzbar ist. Na, manche kommen auch, ja, und dann bin ich eben doch in den Situationen, sage ich dann doch, jetzt gehst du aber auf dein Zimmer und das wollte ich gar nicht, ja. Aber auf jeden Fall so der Wille und der Wunsch, das anders zu machen und auch das Wissen darüber, dass das so und so vielleicht gar nicht so gut war oder ist. Und das ist aber mit der Schule und manchmal auch mit den Kindergärten, also das ist auch nicht so, dass das immer reibungslos läuft, aber in der Schule kommt es dann noch mehr raus, weil sie eben noch weniger Autonomie ausgelegt ist. Ich kann noch weniger wählen in der Schule als im Kindergarten. Und dass das da knirscht und dass das deshalb, also so ist meine Perspektive, du kannst ja auch gleich nochmal teilen, wie du das siehst, so ein super guter Entwicklungsmotor wäre bei den Familien, bei den Kindern, die es knirscht, dass Menschen sagen, okay, wir gucken jetzt uns unseren Kindergarten an und wir gucken uns unsere Schule an, weil da scheint etwas nicht zu passen. Wir müssen weitergehen als Gesellschaft. Ja, und das wäre sozusagen der Next Step, dass wir sagen, okay, da ist Entwicklung in der Kiste.
1: Das heißt, du bist jetzt bei der Schulentwicklung gelandet, dass die Schule guckt auf ihrer Seite, was müssten wir verändern. Ne? Das ist ja mein Traum. Wir kommen ja beide, das können wir jetzt an dieser Stelle ja mal sagen, wir kommen ja auch beide aus der Schulentwicklungsrichtung.
2: Genau.
1: Sag mal.
2: Aber was du vielleicht nochmal um das, genau, also ich wollte genau auch sagen, also ich wollte dir zustimmen, genau, die Eltern machen es schon in meiner Wahrnehmung auch, ich glaube, das hast du

0: bombastisch. Oder andersrum, ne? Schule hat einen guten Ruf, aber ich erwische jetzt ausgerechnet Lehrer XY. Mhm. Also steht und fällt ja mit den Menschen, die das da auch tun. Und es hören ja jetzt wahrscheinlich viele deiner Eltern, also zumindest geht es mir so in meiner Arbeit, dass ich das mitbekomme, oft, dass ihre Erziehung eigentlich die falsche ist, ja? Also es geht eher in die Richtung, ne? Dann müssen sie jetzt mal, was weiß ich, nicht so viel helikoptern, also der Vorwurf der Helikoptereltern, Helikoptermütter, ich weiß gar nicht, ob wir den noch erklären müssen oder ob der auch schon so...
1: Ob der schon
0: so bekannt ist. Also die Mütter, die so über ihren Kindern schweben und sie vor allem beschützen wollen. Habe ich das richtig dargestellt? Ich glaube, so ist das gemeint.
1: Übervorsorglich sind. Also überfürsorglich sind. Also es ist auch dieses Über. Das ist wie so ein bisschen zu sensitiv. Übervorsorglich. Ja. Also das ist jetzt nicht positiv unbedingt, ne? Sondern es ist eigentlich zu viel.
0: Genau. Also dass sie wirklich die ganze Zeit über den Kindern schweben und sie wirklich an der Schultür absetzen und da auch wieder ins Auto reinbuxieren und denen gar nichts mehr zutrauen. Und meine Wahrnehmung ist, ich kenne keine tatsächlich, die das wirklich so machen, glaube ich. Aber das ist so auch schon wieder fast gesellschaftlich anerkannt, damit rauszugehen und rauszuhauen. Heutzutage sind die Mütter Helikoptermütter. Also das steht wirklich auch so häufig unter meinen Beiträgen in irgendwelchen sozialen Medien. Wenn ich etwas schreibe über Schwierigkeiten, Schule, Eltern und so weiter, dann steht da immer, nehme ich auch weg. Dann stehen da teilweise Kommentare wie, bei solchen Müttern kann man ja gesellschaftlich auch nichts mehr erwarten. Oder die Kinder sind alle total verweichlicht heutzutage. Und also auch wirklich in diese Richtung, die müssen sich jetzt einfach mal zusammenreißen und anpassen. Und das ist nun mal so. Und wir müssen uns ja auch auf die Gesellschaft vorbereiten. Die ist halt so. Mhm. Ja. Habe ich eine Frage gestellt an dich oder hast du?
1: Ja,
0: die steckt da drin.
1: Ich glaube, die Frage, die du stellen wolltest, da kann ich auch sehr gern darauf antworten, ist, wie ich hatte, ich glaube, du hast sie doch nicht gestellt, aber ich glaube, den Punkt, den du machen wolltest, was ich jetzt mit den Eltern mache, wenn das in der Schule nicht so richtig läuft.
0: Genau, die immer diese Vorwürfe hören.
1: Ja, sehr gern sage ich da was zu. Habe ich auch, ich habe einen großen Fundus an Beispielen. Genau, habe ich auch gerade, hatte ich auch schon. Genau, die Eltern, mit denen habe ich jetzt meine Bekleidung abgeschlossen. Da war es ja beim Kindergarten. Ich stärke die Eltern. Ich stärke und bestärke und ich füttere sie mit Wissen. Also nicht nur, ne? Das ist jetzt keine Fachvorlesung. Würde ich auch gern, aber ich gucke schon immer, dass es nicht so viel wird und doch nur 20 Minuten sind oder so. Aber dass ich weiß als Eltern, also ich sage jetzt nicht nur super, ihr macht das toll, sondern ich gebe denen Wissen über Bedürfnisse, welche emotionalen Bedürfnisse gibt es denn überhaupt? Ja, es gibt nicht nur Autonomie, sondern auch andere. Ich gebe denen ein ganz rudimentäres Wissen natürlich über, was passiert im Gehirn, was passiert im Nervensystem. Und wir gucken zusammen, dass sie ihr Kind verstehen, warum das Kind das macht. Ja, dass sie verstehen, was ist der gute Grund, weil sie ja, oder ich weiß nicht, ob du das auch kennst, weil man ja als Eltern, also ich manchmal, ja, ich kann mich da jetzt gut begleiten und auch bei den Eltern, die ich begleite, kommt natürlich manchmal der Gedanke, wer weiß, vielleicht hat die Lehrerin recht. Oder Zapperlott, kann das nicht einfach mal bei uns laufen? Ja, du denkst, das kann doch nicht sein, das läuft doch bei unseren Nachbarn aus. So. Genau. Und dann kriegen die Futter. Wir besprechen das. Ich stärke die, da hinzuschauen. Und eben den Eisberg kennen, glaube ich, auch viele, ne? Dieses Eisbergmodell, dass ich nicht nur auf das Verhalten schaue, wie sich das äußert, Verhalten, hauen, beißen, kratzen, blöde Antworten geben, du blöde Kackmama sagen, sondern dass ich eben über den Untergrund mir Informationen hole. Und da begleite ich Eltern. Und dann stärke ich die, dass sie wissen, okay, das Verhalten hat einen Grund. Also, dass sie cooler bleiben können, wenn Lehrer oder Lehrerin sagt, da müsste man mal, dass sie das nicht so doll verunsichert. Und wir bereiten auch Gespräche vor zusammen. Mit den Eltern im Kindergarten habe ich dann ein Kindergartengespräch zusammen vorbereitet, dass sie mit der Leitung sprechen, weil es da eine Erzieherin gab, die noch so einen alten Stiefel gefahren hat, mit so, jetzt musst du das mal alleine können, du bist doch schon 3, alle ziehen die Matschosen alleine an.
0: Und, oh Gott.
1: Ja, so, okay. Und dann, genau, begleite ich die Eltern bei diesen Gesprächen. In der Schule habe ich jetzt auch gerade Eltern, genau. Und ich stärke einfach, ich arbeite mit den Eltern, ja, stärke die.
0: Und wie ist deine Erfahrung dann, wie die Eltern dann damit umgehen? Denn ich stelle mir jetzt diese Kindergartenleitung vor, die war vielleicht gar nicht unbedingt so empfänglich. Oder war sie das?
1: Das waren

0: Gespräch, genau. Das war jetzt ein Gespräch mit der, das hat nicht mit der Erzieherin stattgefunden, sondern die haben ein Gespräch gebeten, das haben wir überlegt, wie machen wir es, wie ist das gut, natürlich kann die das nicht sofort annehmen. Die haben mit der Leitung gesprochen und die Leitung wusste darum. Also sie weiß, sie hat selber auch manchmal ihre Themen. Und das Wichtige war aber da erstmal, dass das landen konnte, dass sie das ausgesprochen haben. Ja, das haben wir auch gesagt, was ist denn euch wichtig? Wir wollen, dass das gesehen wird, dass unser Sohn nicht das Problem ist. Ja, genau. Das war auf jeden Fall ein großes Thema. Und was dann die Leitung mit der Erzieherin bespricht, das war jetzt nicht von den Eltern das Ding, sondern ist an die Leitung zu tragen, hey, wir haben da ein Problem mit diesem Erziehungsstil, ja, oder mit dem Begleitungs, wie auch immer man das nennen will, mit der Begleitung, mit der Beziehungsebene. Genau. Und auch dann im Hintergrund, was jetzt die Kita nicht unbedingt wissen muss oder auch weiß, ob sie den Kindergarten wechseln. Aber eben zu merken, mein Kind ist nicht das Problem.
1: Ist es das nie? Also ich frage jetzt mal so provokativ.
0: Ist es
1: Kann
0: das
1: es
0: nie?
1: nicht auch sein, dass das Kind wirklich mal das Problem ist? Das ist jetzt einfach auch echt schlecht erzogen und
0: Und
1: keine Ahnung,
0: wollen wir mal.
1: macht jetzt Rambazamba, geht über Tische und
0: Ja.
1: Bänke. Also ich denke jetzt mal so aus dieser Sicht, ich
0: Ja.
1: habe gerade die letzten Tage auch nochmal so in meiner Biografie geguckt, weil ich einfach ein altes Foto rausgesucht hatte für einen Beitrag und dann bin ich schwurbeliwupp ganz schnell in meiner Schulzeit gelandet, weil ich die alten Schulfotos in der Hand hatte und sah so mich in den Bänken sitzen, alles in Reih und Glied für dieses Foto. Und ich habe gedacht, naja, dieses in Reih und Glied, das war ja nicht nur für das Foto, ja. Also ich saß dann ja auch nach dem Foto da und ich hatte für damalige Verhältnisse eine Rambazamba-Klasse. Also ich weiß, dass wir Lehrerinnen hatten oder eine Lehrerin vor allem, die dann regelmäßig aus der Klasse weinend rausging und nicht mehr konnte und gegangen ist. Ja, also ich meine, das muss man sich auch vorstellen. Und wir saßen als Grundschulkinder in dieser Klasse, in der einfach ein paar Schüler, was weiß ich, ne, die Tische verrückt und umgekippt haben und laut waren und so. Und sie konnte nicht mehr und ging und hat uns damit allein gelassen erstmal, bis dann irgendwann mal jemand auftauchte, der das mitbekommen hat. Und damals waren es aber die Schüler. Also definitiv, ja, ich habe das mitgenommen, als die Schüler haben aber auch so wirklich nichts verstanden. Die kriegen das nicht hin, sich zu disziplinieren. Ich hatte da auch drüber geschrieben in meinem oder erzählt in meinem Beitrag, ich habe das geschafft, mich selbst zu maskieren und mich anzupassen, aber ich
0: Ja.
1: wollte da eigentlich auch nicht sein. Also rein theoretisch hätte ich auch einen Tisch schmeißen können von dem, wie ich mich da gefühlt habe. Das war nur nicht mein Weg. Aber es war für mich früher wirklich klar, vielleicht habe ich die Frage damit auch schon beantwortet, ja, für mich war klar, die Schüler sind das Problem. Der Fokus war da drauf. Und jetzt aber trotzdem noch mal die Frage, würdest du
0: Ja.
1: sagen, ja, es gibt aber schon auch den Fokus mehr aufs Kind als auf, was weiß ich, die Schulstrukturen oder die Kindergartenstrukturen oder die Familien. Oder ist es immer so, dass du sagst, das Kind ist nicht das Problem?
0: Wie beantworte ich das? Das Kind ist nicht das Problem. Also, ich würde immer sagen, das Verhalten, was das Kind zeigt, will uns etwas sagen. Und wenn du da jetzt, wenn du da jetzt wütende und sich nicht wütend, aber also rumwütend, ja, also Jungs, die irgendwie die Tische und die Bänke umhergeschmissen haben, dann hat das Verhalten ja einen guten Grund. Und ich glaube, dann sind zwei Sachen wichtig und vielleicht schließen wir damit auch nochmal so eine Lücke. Ich sage gleich mal, was ich meine. Ja? Natürlich ist es, also einmal kann ich dann als Schule, wenn ich offen bin, oder als Eltern auch, oder als Kita fragen, okay, was steckt denn dahinter? Ja, was könnte das sein? Brauchen die mehr Bewegung? Passt das vielleicht zu der Klasse nicht? Sind da zu viele Jungs und Mädchen, die didede brauchen? Ja, vielleicht kann ich mit meinem Stiefel einfach nicht weitermachen. Vielleicht geht das irgendwie nicht. Vielleicht muss ich mir was Neues überlegen für diese Klasse. Vielleicht braucht die mehr Bindung, mehr irgendwas. Ja, und ich brauche andere Ideen. Da brauche ich eine Offenheit. Da muss ich, ne, wenn ich dann irgendwie sage, nein, das ist so und die Klasse ist schwierig und dann, ne, das klappt ja bei allen, nur bei denen nicht, dann bin ich fertig. Aber dann so zu gucken, ja, und auch so. Genau, das finde ich auch ein schönes Bild, so von diesem Richter und Richterin. Also ich habe nichts gegen Richter und Richterin. Ist alles gut, wenn du diesen Beruf hast und zuhörst. Ja, aber von so einem bewertenden Blick wegzukommen hin zu, ah, was ist denn da los in der Klasse? Was gibt es denn da für ein Thema? Genau, das ist das eine, was wichtig ist. Und das andere ist, dass ich natürlich hingucken muss, dass es da Kinder gibt, denen es nicht gut geht, die vielleicht sich sogar wie sagt man, beängstigt, also die verängstigt sind, ja, die dann da sitzen und denken, oh Gott, das sind jetzt so wilde Jungs oder Mädchen, ne? Und wo ich als Erwachsene oder als Erwachsener hingehen muss und sagen muss, okay, stopp. Wo ich etwas tun muss, wo ich eine sogenannte berühmte Grenze setzen muss. Wie auch immer, mit dem Kind rausgehen, mit den Kindern reden, mit das Verhalten stoppen, mit mehreren Lehrer und Lehrerinnen reingehen, die Tische wieder hin, dass da ein sicheres oder mehr oder weniger sicheres Klima herrscht. Also das eine, nämlich detektivisch daran zu gehen und zu gucken, ach krass, was ist denn da los? Ja, was ist denn da? Was wollen die uns sagen? Was, ne? So, setzt, das heißt nicht, dass es für mich okay ist, wenn der eine dem anderen oder die eine der anderen eins auf die Mütze haut. Das muss dann zusammengehen. Und wir haben jetzt auch gerade, habe ich auch gerade ein Beispiel, aber ich war noch nicht da, wir haben jetzt gerade einen Kindergarten, wo wir von unserer Familien, von unserem Familienstützpunkt, also Familienbildungsstätte, und wir sind ein Familienstützpunkt. Genau, wir machen, egal, ich erkläre das jetzt nicht praktischer, auch nicht nur Arbeit in unserer Familienbildungsstätte, sondern auch in der Stadt und sind so für verschiedene Städte und Landkreise verantwortlich oder Städte und Dörfer eher verantwortlich. Und sind wir von der Kita gerufen, die sagen, wir kriegen das hier echt nicht hin. Die hauen sich eins auf die Mütze und die Eltern sagen wenig. Und die hauen sich auch eins im Kindergarten auf die Mütze und wir wissen gar nicht, wir kommen gar nicht klar. Es soll wirklich ein katastrophales Klima in dem Kindergarten sein. Und ich bin da in 2 Wochen, um mir anzugucken, was ist da denn los?
1: Spannend.
0: Spannend, genau.
1: Ich mag das Bild der Detektivin. Das ist ja ein schöner Überbegriff irgendwie. Also dieses offene, aha. Hier ist eine Situation und ich schaue jetzt, was ist hier eigentlich los? Ich finde raus, was hier gebraucht wird. Also ich habe gerade so den Eindruck, das müsste eigentlich ein Studiennebenfach sein bei Lehramt
0: und Detektivarbeit.
1: Tatsächlich. Denn eigentlich ist doch die Haltung von Lehrern, ich muss das hier im Griff haben, ich muss für Unterrichtsruhe, also ich muss für Ruhe sorgen im Unterricht, ich muss natürlich dafür sorgen, für die Bildung, also für den Inhalt.
0: Ja.
1: Und interessanterweise gibt es ja diesen Spruch, den kennst du auch, den habe ich im Studium auch ganz, also wirklich, wirklich gelernt, aber ich glaube, verinnerlicht haben ihn wenig, Störungen haben Vorrang.
0: Mhm.
1: Ja, aber was bedeutet das denn? Ja, weil Störungen haben, finde ich, also aus meiner Perspektive, weder das, was ich von meinen Kindern erfahre in der Schule, noch auch, was ich im Kollegium erfahren habe. Störungen haben überhaupt keinen Vorrang. Störungen müssen eliminiert werden, die müssen weg. Und dann müssen sich die Kinder bitte möglichst schnell beieinander entschuldigen und dann ist wieder gut. Und ich habe solche Entschuldigungen auch erlebt, die Lehrkräfte durchgesetzt, ich nenne es wirklich durchgesetzt haben. Das kam nicht von den Schülern aus. Die haben sich dann gallig und bitterböse, da habe ich als im Grunde als Detektivin im Hintergrund habe ich das wahrgenommen, habe gedacht, okay, also wenn es sichtbar wäre, würde jetzt zwischen den Händen, die sie sich gegeben haben, so eine
0: rauskommen.
1: Ja, oder auch, also das geht energetisch fast gar nicht, dass sie sich berühren, ja, weil das irgendwie wie 2 abstoßende Magneten war. Und dann hat die Lehrerin war zufrieden, ist gegangen und dann habe ich die Gesichter von diesen Kindern gesehen, habe gedacht, die begegnen sich nachher auf dem Schulhof, ja. Also das hat überhaupt gar nichts gebracht, aber es war der Friede hergestellt. Und das ist ja nicht gemeint mit Störungen haben Vorrang.
0: Nein, das ist nicht gemeint. Genau, ja. Ja, das ist ein schöner Satz, Störungen haben Vorrang. Und wir sehen es halt immer noch, also man nennt es jetzt auch so, ja. Wir sehen es halt immer noch als Störung und dass es nervt und dass es weg muss. Und es ist ja auch ein bisschen so mit Widerstand. Ja, also Störungen sollen eigentlich nicht sein oder wenn Kinder irgendwie sagen, das will ich jetzt nicht, das mache ich jetzt nicht, auch der hat nicht wirklich Platz. Und das heißt, ich muss dann als Erwachsener oder Erwachsene immer so dagegen arbeiten. Ja, ich muss immer gucken, dass es keine Störung gibt und dass es keinen Widerstand gibt. Und dann überzeuge ich und überrede ich, aber im Untergrund ist es einfach da. Ja, und dann so zu gucken, an was kann das denn liegen? Braucht das Kind vielleicht mehr Entscheidungsfreiheit? Und dann kann ich sagen, ja, aber wo kommen wir denn hin und so. Das kann ich alles machen. Es ist aber trotzdem so, dass die Kinder das zeigen und dass es mir dann das Leben schwer macht. Oder vielleicht brauchen die Kinder mehr Bindung. Vielleicht brauchen die einen Morgenkreis. Vielleicht finden das manche auch total doof, ja. Vielleicht brauchen die irgendwie einen Hack, so eine Umarmung. Also halt so eine auf die Schulter, so hey, cool, dass du da bist. Ich freue mich immer so, dich zu sehen, ja. Wer weiß. Und wenn ich dann sage, das war noch nie so oder das mache ich nicht oder das ist nicht Schule, dann geht das aber trotzdem nicht weg. Und dann habe ich halt schwierige Kinder. Oder also zu Hause ist das ja auch so. Wenn ich dann als Eltern sage, das muss aber sein, genau, da habe ich jetzt auch mit Eltern drüber gesprochen. Wir essen immer alle zusammen, immer das Gleiche. Ich koche nicht extra, ja. Das kann ich schon machen, ja. Aber wenn dann die Familienessen immer ein Chaos ausarten, niemand meine Gemüseaufläufe will, dann kann ich entweder sagen, die Kinder sind schwierig, die essen ja heutzutage nicht mehr alles und damals und so. Oder ich kann sagen, okay, was steckt denn da dahinter? Dann kann ich mich ja immer noch entscheiden. Dann kann ich immer noch sagen, ich will das so, das ist für mich praktischer. Aber dass ich so diesen Blick öffne für, da gibt es ein Verhalten und das hat sicher einen guten Grund. Und ich brauche dann natürlich so wie so ein Framework. Ich muss dann wissen, was ist denn der gute Grund? Und so wie ich arbeite, ist dann zum Beispiel der gute Grund Gehirnwissen, Nervensystem, Stressoren. Und das gucke ich mir an. Und dann weiß ich, was der gute Grund sein könnte. Beziehungsebene auch, bei manchen Kindern, die sind so mega stresssensibel. Und wenn dann die Eltern so ein bisschen sagen, so, es gibt Essen und gleich schon wieder so, oh Gott, das wird jetzt stressig, dann ist schon aus, ja. Dass man irgendwie so auf seinen eigenen Stress auch achtet und damit ein bisschen arbeitet und in der Kommunikation, so, da kann ich auch viel machen als Eltern. Weniger reden ist dann manchmal mehr. Ja, genau. Und um das jetzt nochmal zurückzuführen, das heißt aber eben nicht, dass ich das zulasse, dass wir uns hauen in der Familie. Das heißt nicht, dass irgendwie, wie du jetzt auch gerade von deiner Klasse erzählt hast, das eine Kind, weiß nicht, ob das jetzt so war, ich übertreibe jetzt, da den Tisch auf das andere Kind wirft. Das heißt es nicht und das vermischen wir manchmal. Wir denken dann, ja, da gucke ich jetzt hin und dann die Bedürfnisse oder so. Ich gucke dahin, das ist der eine Strang und der andere Strang ist natürlich, dass ich für Sicherheit sorge. Ist natürlich, dass ich eine Erwachsene sein muss, die auch sagen kann, nein, stopp, Grenze, deine Hände bleiben bei dir. Das ist ja auch immer so ein Satz, den glaube ich schon viele kennen. Ich will nicht, dass wir uns hier hauen. Ende, ja, die Kinder auseinanderbringe, meine Kollegin hole. Und das brauchen wir eben beide. Und wenn wir beides haben, dann können wir etwas tun. Also wir haben einmal ein Gedankenframework, wie wir denken können und wir sind handlungsstark. Und weil wir aber wissen, wo wir hindenken, fangen wir nicht an, die Kinder zu moralisieren beziehungsweise denen die Schuld zuzuschieben. Sondern wir wissen, wir müssen jetzt etwas tun, aber jetzt gerade oder in der Teambesprechung oder zu Hause, abends vielleicht dann auch nochmal auf dem Sofa, wenn ich es in dem Moment nicht kann, habe ich eine Idee davon, wie ich diese detektivische Arbeit machen kann.
1: Der Tisch wurde durchaus auch in meinen Rücken geschoben, um ja, diese genau. Geschichte zu beenden. Und ich habe mich da sehr, sehr unsicher gefühlt in der Schule.
0: Und da brauchst du Unterstützung. Also ne, das ist ganz klar. Ja. Da brauchst du einen Erwachsenen, eine Erwachsene, die sagt, Marianne, die sagt Stopp zu den Jungs oder zu den Mädchen. Die sagt, Marianne, möchtest du mit rauskommen, die wo du dich geschützt fühlst. Und das ist absolut natürlich klar. Und dann gibt es den Punkt vom Hingucken, aber wir brauchen beides.
1: Ich habe gerade gedacht, so eine Klasse, die dann zusammengesetzt wird mit 24, 25 Kindern. Und dann überlegen wir uns, oder auch im Kindergarten, ne, überlegen wir uns, was wir jetzt mit denen machen. Und die sollen das, also nimm auch die Familiensituation mit dem Essen. Eigentlich ist ja das ganze Leben besteht ja auch aus Konflikten, die gar nicht negativ gemeint sind, sondern aus Auseinandersetzungen, aus einem, jeder hat unterschiedliche Bedürfnisse und es braucht einen Weg des Miteinanders. Und gerade in so, ich nenne es jetzt künstliche Settings, ja, wir werden eben in eine Klasse zusammengesetzt, jetzt muss das hier funktionieren und wir sollen jetzt alle bitte schnell zu guten Ergebnissen kommen möglichst. Da wird ja auch eigentlich in der Schule sehr, sehr wenig Zeit investiert in Konfliktbegleitung. Wobei das aus meiner Sicht der größte Teil sein müsste. Mhm. Fast, ja, im Miteinander. Denn sonst ist ja auch Lernen gar nicht möglich. Genau. Wenn ich mich nicht sicher fühle oder wenn ich überfordert bin, ist ja egal, ob ich der bin, der die Tische schmeißt oder die sie abbekommt. Mhm. Ich kann ja
0: beide nicht lernen. Beide sind wahrscheinlich nicht gut.
1: Genau. Und ja, das ist auf jeden Fall keine Situation, in der ich gut Wissen aufnehmen kann oder offen bin für irgendwelche Lernsituationen. Ja. Da darf sich noch ganz viel verändern. Ja. Höre ich da so raus.
0: Mhm. Ja, da darf sich viel verändern noch, ja.
1: Und du hast ja eben auch gesagt, so bei deinen Punkten, was du so machst, Nervensystem ist mit aufgetaucht und das passt auch noch zu diesem Punkt, Störungen haben Vorrang. Das können die ja nur haben oder diesen Punkt kann ich ja tatsächlich nur wirklich verstanden haben, wenn ich auch aushalten kann, dass es eine Störung gibt und dass ich sie nicht sofort weghaben will, sondern dass ich das fühlen kann, hier ist ein Konflikt, oder? Also wenn ich mich mit meinem eigenen Nervensystem darauf einlassen kann und mein Nervensystem nicht sofort macht, hier ist ein Konflikt, ich mache selbst eng, ich will weg, ich will flüchten oder ich will selber draufhauen oder ich will keine Ahnung was, sondern ich brauche ja eigentlich ein Nervensystem, nicht eigentlich, ich brauche ein Nervensystem, was das halten kann und sagen kann, okay, hier ist ein Konflikt, ich gehe gar nicht inhaltlich mit drauf ein, sondern ich begleite das und ich muss es nicht sofort weghaben, weil ich selber nicht fühlen will. Oder? Das braucht es ja.
0: Es braucht es. Und das ist das Update, was wir als Erwachsene, ich sage tatsächlich in diesem Fall, gerne machen müssen. Mhm. Und nicht dürfen. Manchmal nervt mich dieses Dürfen.
1: Das ist lustig, du bist schon die Zweite. Im letzten Interview oder vorletzten hatte ich das auch, dass sie sagt, ich sage das jetzt ganz bewusst mit dem Müssen, weil auch in unserem Bereich so viel dürfen immer, ne?
0: Aber alles darf man und so. Nee, und ich finde, das müssen wir Erwachsene machen, weil die Kinder können das nicht. Dieses Update, dass wir, du hast gesagt Konflikte, ne? Dass wir Konflikte halten können. Genau, ich habe jetzt überlegt, weil in meinem Kopf war noch Kritik aushalten können, ja? Mhm. Also als Lehrkräfte, als Erzieher, Erzieherinnen, aber auch als Eltern. Ich hatte gerade eine Beratung vor dem Gespräch von einer Mama und genau darum ging es. Der Sohn hat gesagt, er will jetzt auf keinen Fall mehr, oder manchmal will er eins von seinen Hobbys nicht machen. Ja. Und dann hat die Mama dann halt, und sie hat dann so erzählt, ja, also es ist vielleicht auch klassisch, aber ja, ich sage, sie hat jetzt so viel Mühe und er geht ja auch manchmal gern. Und dann hat sie das organisiert, dass sie ihn da abholt und das Ganze und den Kleinen noch und Dings und Zeugs und so. Und was sie alles gemacht hat. Und der Sohn sagt dann, ey, ich hätte jetzt hier viel lieber Fußball gespielt mit meinem Freund und jetzt muss ich da so diesen blöden Sport da und ich habe überhaupt keine Lust und so. Genau. Und dann gibt es so den knirscht so ein bisschen zwischen uns. Ja. Also tick, ein Blitz. Und dann sind wir als Erwachsene schnell dabei, dass wir das nicht aushalten können. Ich glaube, es ist auch erstmal, wir halten es nicht aus, ja, dass ein Kind sagt, ich will das jetzt gar nicht. Und wir haben dann nicht die Coolness, also nicht immer, ich erlebe viele Eltern, bei denen das nicht so ist, zu sagen, ah, so ist das für dich, dass ich nicht bei mir bin. Ja, ich habe das alles gemacht und ich habe da 10-mal angerufen und dann gab es da keinen Sportverein und dann haben die und die Gruppe und dann jetzt habe ich das organisiert und den Kleinen zu Oma und so. Da bin ich bei mir. Das ist auch völlig in Ordnung. Das ist nervig manchmal als Mutter. Mhm. Aber das Kind will mir ja etwas über sich sagen. Sagt, das ist gerade total kacke. Ich hätte gern viel lieber hier mit meinem Freund weitergespielt. Ah. Ja. Kann ich verstehen. Und dass ich beim anderen bleibe, dass ich bei meinem Kind bleibe. Das ist voll das Update bei den Erwachsenen, das zu können.
1: Da mag ich jetzt einhaken, weil das wieder in diese Anfangssituation mit wo müssen Kinder sich dann aber vielleicht auch wirklich anpassen und wo muss man denn mal durch? Also kann ich denn dann, was empfiehlst du deinen Eltern? Klar, das Kind verstehen, ah, okay, du möchtest jetzt lieber weiterspielen. Und jetzt ist aber trotzdem Sport dran. Also es gibt ja auch dieses, auch in den Kindergärten, diese Situation. Das ist jetzt ein bisschen ein anderes Thema, aber auch dieses mit dem Trennen, ja, du musst dein Kind dann auch mal da lassen, wenn es weint und wenn die Mütter weg sind, dann stellt sich das schon wieder ein. Das ist vielleicht nochmal eine andere Nummer, aber dieses, ich kann ja bei dem Kind sein, verstehe ich, und gleichzeitig ist es aber auch wichtig, dass man sich dann an, was weiß ich, Verabredungen hält, auch wenn ich jetzt gerade mehr Lust hatte, mit dem Freund zu spielen. Und dann hinterher wird er merken, ja, okay.
0: Gebe ich dir total recht, und da geht wieder beides zusammen. Da haben wir wieder, dass wir eben, es heißt nicht, wie wir das eben gesagt haben, ne? Das heißt eben nicht, wenn ich Detektivin bin, dass ich dann zulasse, dass da Tische und Bänke geschmissen werden und ich das super finde. Und wenn ich mein Kind verstehe, Ja, aber wenn das erstmal bei mir landet, dann heißt das nicht, dass ich jetzt sofort mein Handy nehme und bei dem Sportverein absage. Aber es kann erstmal sagen, wie es ihm geht, ohne dass ich mit meinen dagegen komme. Ist ja auch immer sowas dagegen. Ich habe immer dann was, ja, aber es kommt immer ein aber oder oft aber von den Erwachsenen, weil ich das so schlecht aushalten kann. Ich habe mir ja so viel Mühe gemacht. Genau. Und da geht auch beides zusammen. Und da gibt es ja manchmal auch die, ja, dann höre ich meine Kinder, aber dürfen die dann jetzt alles? Nein, auch das heißt es nicht.
1: Ja. Und das ist sicherlich auch sehr individuell, oder? Also da gibst du ja wahrscheinlich nicht vor, ich würde jetzt die Grenze setzen. Genau. Oder ich weiß nicht, ob du das dann machen würdest im Sinne einer Beratung, wenn die Eltern ganz schwimmen. Aber wahrscheinlich ist es ja auch erstmal wichtig, diese Detektivarbeit zu machen oder dieses Nervensystem selbst so zu weiten, in die Ruhe zu kommen, um dann wieder klar entscheiden zu können, was ist jetzt in dieser Situation für uns das Beste, ne?
0: Genau, also wir haben jetzt bei der Mama geguckt, der Sohn fängt ganz oft neue Sportarten an und will dann doch nicht mehr und dann will er dann so. Und jetzt haben wir halt zusammen geguckt, okay, an was könnte das liegen? Neue Sportarten, wer weiß, ne? Als Hypothesen natürlich nur. Es war ein Gespräch, Dopamin, was Neues, ha, ist ja auch toll. Ne? Gibt so manche Menschen, die mehr Dopamin brauchen und mögen. Ne? Genau. Es kann er, und warum will er da nicht hin? Was kann dahinter stecken? Ja, ist da noch nicht sicher. Der Trainer ist jetzt, glaube ich, auch nicht so die größte Bindungsperson da gerade. Das kann ja für manche Kinder total unwichtig sein, für manche wichtig. Also wir haben detektivisch hingeguckt und dann haben wir überlegt, okay, was kannst du machen? Ja, und sie hat dann gesagt, ja, aber im Winter oder sogar in den Sommerferien ist das eigentlich schon wieder vorbei mit dem Treffen, dann sind die alle im Urlaub, so ungefähr. Die fahren immer da 4 Wochen hin und so. Und das geht jetzt noch vielleicht 2, 3 Wochen mit dem Treffen und dann ist das erstmal nicht mehr für fast die ganzen Sommerferien, also so ihre Prognose, so ihre Erfahrung. Genau, und dann war so die Idee, okay, das zu hören und dann eben trotzdem zu sagen, die sind dann auch hingefahren, ne? So läuft auch mehr oder weniger, aber das kommt halt immer mal wieder. Aber so auch zu sagen, okay, schaust du mal, jetzt war es doch gerade ganz gut. Also natürlich dürfen wir auch was dazu sagen. Ja, wir müssen dann nicht nur unsere Kinder hören. Ich lasse das halt erstmal abklingen. Und dann kann ich irgendwann meins dazu sagen. Und wir haben jetzt so besprochen, sie könnte sagen, so, ach cool, jetzt war es ja heute ganz gut. Oder auch sowas sagen, was haben wir noch? Genau, also einfach so ein bisschen auch drum rumreden, was das für einen Vorteil hätte, wenn jetzt im August nicht alle da sind und so. Aber nicht in der Situation, wenn er sagt, das ist alles gerade Kacke. Dann höre ich mir das erstmal an. Und dann sage ich natürlich meins auch dazu als Erwachsene. War das deine Frage?
1: Das war auf jeden Fall eine gute Antwort. Ist egal, was meine Frage war. Und ich habe eine neue. Denn du hast gerade gesagt, nicht in der Situation. Und da habe ich jetzt gerade gedacht, wir reden jetzt hier so schlau davon, dass das super ist, sein Nervensystem selbst irgendwie in dem Ruhemodus zu halten. Mhm. Aber wahrscheinlich knall ich in verschiedensten Situationen trotzdem durch und kann das eben nicht halten. Und dann wäre das ja, also ich habe jetzt eben gehört, nicht in der Situation. Das heißt, wenn ich merke, ich bin jetzt hier voll angefasst, weil ich das alles organisiert habe und jetzt sagt mein Kind, nö. Mhm. Und ich gehe an die Decke innerlich, dann hilft's wahrscheinlich nicht. Also ich kenne ein bisschen die Antwort, aber ich würde sie gerne von dir hören, zu sagen, ich bin jetzt bei dir, weil so sollte ich das ja machen. Also quasi so gespielt, ja. Aber innerlich denke ich, du kleiner Giftzwerg. Ich möchte dich jetzt an den Haaren hier rausziehen und ins Auto setzen. Ja, also was mache ich dann?
0: Ja, tatsächlich ist das manchmal so am Anfang. Und ich habe immer jetzt, ich habe immer wieder Mamas vor allem, die sagen, ja, aber dann ist das so gespielt, dann ist das ja gar nicht echt, ja. Vielleicht ist das ein bisschen gespielt am Anfang. Vielleicht ist das ein bisschen so, ja. Aber das Wichtige ist, und es wird auf jeden Fall besser, wenn ich das immer wieder mache und übe und mich selber mitkriege, ja. Wenn ich mir auch nicht denke, ich müsste jetzt Supermom sein oder Supermoms denken sowas nicht, du kleiner Giftzwerg, ja. So, ich habe das auch manchmal, dass ich dann so denke, du kleiner Giftzwerg und denke so, oh Mann, ja. Und dann merke ich das und kriege das mit und denke, ja, verrückt, so fühlt sich das jetzt an. Also ich gehe mit mir auch so um, dass ich mir zuhöre. Das ist okay, ja. Und ich bin auch noch Pädagogin, das war ganz heißes Eisen für mich früher, ja, dass ich dann so irgendwie so Gedanken hatte oder irgendwie laut geworden bin oder blöd war. Ich meine, wenn ich jetzt irgendwie Schuhmacherin wäre oder so, dann wäre es mir vielleicht leichter gefallen, aber auch noch sozusagen vom Fach. Ja. Das heißt, ich höre mir selber zu und ich sage nicht, das müsste jetzt weg oder so, sondern ja, so fühlt sich das gerade an. Durch meine Schulung quasi, das immer wieder zu machen, mit mir zu sprechen, dieses Framework auch zu haben, weiß ich, ich habe ja auch ein Gehirn. Ich bin ja auch gerade irgendwo und ich habe ja auch ein Nervensystem und ich bin da auch gerade irgendwo und das ist auch total in Ordnung, weil ich bin auch nicht Superwoman, Supermom. Ich bin gerade mega genervt und vielleicht habe ich dann auch jetzt gerade mal 3 Minuten einfach nichts zu sagen. Ich antworte dann manchmal auch einfach nicht. Ich warte dann, also vielleicht 3 Minuten, da kommt dann schon eine Rückfrage bei 3 Minuten, auf jeden Fall bei dem Kind, was gerne redet und Antworten braucht. Aber eine Minute schaffe ich schon manchmal. Und dann gibt's halt so Tricks, die manchmal helfen. Kaltes Glas Wasser am Strohhalm saugen ist auch total super. Ich habe das auch immer mal wieder. Genau, dass du, weil du saugst, also wenn du saugst, das beruhigt einfach alle Menschen. So, und dass du dich selber mitkriegst. Ich glaube, das ist das Wichtige. Und dann so vielleicht auch denkst, oh, da ist es mal wieder oder so. Und dann wird dir was einfallen. Also ich habe, glaube ich, das jetzt noch nicht gehabt, dass dann die Mama sagte, dass ich habe das dann gemacht und so ein bisschen hat die eine Mama gesagt. Das war dann schon so ein bisschen unnatürlich. Aber es hat trotzdem geklappt.
1: Ah,
0: weil das Kind ja hört, na, also du denkst dann so, oh, jetzt muss ich sagen, ich verstehe dich. Ich verstehe dich. So, aber es hat trotzdem geklappt. Mhm. Genau, und ich wachse da dann auch rein. Ja? Bei mir ist es so, dass ich das denke und dann aber wirklich meinen Sohn verstehe oder meine Kinder. Ich denke dann, ich verstehe, dass du das jetzt blöd findest, dass wir jetzt die Pizza aufgegessen haben, weil wir dachten, dass du gar nichts Warmes willst nach dem Fußballtraining. Ich verstehe das und es nervt mich trotzdem. Also das sage ich meistens nicht, manchmal auch, aber ne, es nervt mich, weil so, aber ich verstehe das. Und dann da immer wieder mehr so reinzurutschen in dieses verstehe auch deine Sicht und ich verstehe mich.
1: Ich finde, das ist jetzt voll so ein, das ist ja dieses Modewort, so ein Lifehack, ne? Oder so ein, heißt das so? Ja, also so ein ja, super Ratschlag. Was gibt's denn für ein, ja. Was gibt's denn für ein deutsches Wort dafür?
0: Lebenshinweis? Nee, Lebens.
1: Klingt alles nicht so schön, ne?
0: Lebensweisheit.
1: Lebensweisheit.
0: Lebensweisheit, ja. Sagt mir das so oft.
1: Hat weiß
0: das
1: ich nicht.
0: So gesagt?
1: Wir müssen noch was Gutes rausfinden dafür. Das kann, also, aber. Wirklich auch so für alle, die jetzt sagen, boah, ich struggle irgendwie mit meinen Emotionen da teilweise oder ich flipp aus, wenn mein Kind nicht oder auch andersrum, ja, wenn diese Erzieherin noch einmal mit meinem Sohn irgendwie so umgeht, dann so, ich will es gar nicht aussprechen, was dann da für Gedanken kommen könnten. Oder mit der Schule oder dieses, manchmal ist es ja auch diffus, ja, dieses scheiß Schulsystem, ich sag's jetzt einfach auch so, oder diese Kack- Schulpflicht, wenn die nicht wäre, hätten wir das Problem nicht oder so. Ja, solche Gedanken können ja auch kommen und die sind dann gar nicht auf Menschen gerichtet, sondern es ist so diffus. Ich kann meinen Ärger gar nicht loswerden so richtig. Aber wenn ich jetzt merke, dass ich einfach an verschiedenen Stellen so emotional wirklich angefasst bin und das gar nicht gut regulieren kann, dann kann ja, wie ich das jetzt verstanden habe, eine Möglichkeit auch sein, erstmal so zu tun, als wäre ich. Ja, also meinem Inneren das vorzuspielen, weil unser Unterbewusstsein ja gar nicht zwischen Spiel und Realität unterscheiden kann.
0: Du meinst mir selber vorzuspielen oder dem?
1: Mir selber? Ja, den anderen ist dann vielleicht schon der nächste Schritt, aber im Grunde auch, doch, den anderen schon. Also wie du das eben auch erzählt hast mit dem Kind. Also dass ich einfach mir selbst und meinem Nervensystem eben diese Nachricht gebe, ich bin jetzt gar nicht, also Nervensystem versucht ja nur zu schützen, indem es in den Kampfmodus geht oder in den Shutdown und abschaltet, ne? Oder eben flüchten kann ich auch, ja? Und wenn ich in diesem Kampfmodus bin, heißt das ja eigentlich, dass mein Nervensystem sagt, da ist eine Gefahr. Und wenn ich jetzt das weiß und weiß, ich komme aber aus diesem Kampfmodus gerade noch nicht raus, ich bin innerlich wütend, aber ich kann jetzt einfach mal so tun, als wäre ich gar nicht drin, ist das doch auch schon ein Impuls für das Nervensystem im Sinne von, ich bin in keiner wirklichen Gefahr. Ja, ich muss mich nicht richtig doll verteidigen, sondern ich bin einfach total aktiviert und ich kann jetzt einfach mal auch mit dieser Aktivierung vielleicht mit ein bisschen zusammengebissenen Zähnen sagen, ich verstehe dich. Nicht ganz so zusammengebissen, dann kriegen die Kinder das mit. Die kriegen das ja schon auch, die Energie ja auch irgendwie mit, aber die kriegen auch die Veränderung mit. Ja, also das Außen spürt
0: das muss auch nicht super klappen gleich am Anfang. Ja. Und ich glaube, der erste Schritt, das will ich nochmal betonen, der erste Schritt ist wirklich, mich da selber ernst zu nehmen.
1: Ja.
0: Also wirklich dann auch so geht es mir gerade? Das denke ich jetzt gerade. Und nicht zu denken, oh Gott, ich bin die schlechteste Mutter. Hat je sowas gedacht? Wie kann man nur denken, du Kleiner oder so? Sondern das dem mal zuzuhören. Ja, diesen Gedanken auch. Und dann gibt es so ein Wachstum, also das ist meine eigene Beobachtung und auch die Beobachtung bei den Eltern, die ich begleite, dass ich immer mehr merke, das ist mein Gedanke. Ja, das und mein Gefühl auch. Ich bin jetzt wütend. Und es ist ja auch anstrengend manchmal. Es ist einfach so. Und dass ich aber immer mehr merken kann, aber bei dem Kind steckt was dahinter und dass das beides da ist.
1: Also es ist ganz viel Empathie, ne? Für mich selbst und für mein Gegenüber.
0: Genau. Für mich selbst auf jeden Fall. Das, ja, genau. Und das nicht mehr so in Schutt und Asche zu gehen, weil ich jetzt einen blöden Gedanken habe. Sondern ich höre das erstmal so bei mir und merke so, ja, das ist echt anstrengend. Ich habe mir wirklich Mühe gemacht mit diesem Kirschenmichel-Auflauf, den jetzt dann vorgestern niemand wollte. Ja, weil er zu süß war und zu warm. Und
1: ja, den kennen wir nicht in Norddeutschland.
0: Ja, das ist halt so ein Kirschen-Alte-Brötchen-Auflauf. Ja, genau. Und irgendwie dann denk ich mir, cool, ich bin eine gute Mutter, ich mache ein Mittagessen. Und dann will dir niemand. Es ist kacke, natürlich. Ja, aber ja, genau, ich merke das und dann sage ich, ja, so ist blöd oder ich sage es nicht, vielleicht manchmal sage ich es auch und ich kann verstehen, dass du jetzt nichts Heißes willst. Mhm. Es sind ja auch gerade 34 Grad oder was Warmes, war halt noch warm so. Ne? Und dann, genau, dann geht es beides und ich wachse da so rein und manchmal gelingt es vielleicht mir auch gar nicht. Und ich habe das dann erst nachher. Also ich habe es ging mir gar nicht. Ich bin total doof, die Situation kippt, es kommt mir alles raus. Ja, ich sage irgendwie, das kann doch jetzt nicht sein. Jetzt habe ich da eine Stunde und ich habe die ganze Zeit beim Kochen geschwitzt und das will das hier niemand und ihr mochtet den doch immer und es kommt alles raus. Und danach merke ich aber, weil ich es schon mal gehört habe, weil ich es ja auch immer wieder übe mit jemandem, der mir zuhört, das war meins. Es ist ja total okay. Aber da gab es ja noch die anderen. Und denen habe ich jetzt gerade nicht zugehört. Und dann übe ich das. Dann übe ich das, dass ich immer so merke, es gibt ja beides. Also die und mich so. Dann dauert das manchmal ein paar Wochen, Monate. Es gibt auch schwierige Fälle, wie bei mir zum Beispiel. Das hat jetzt schon länger gedauert. Mein Mann war da besser.
1: Ja, so, du bist der schwierigste Fall in deiner Praxis.
0: Ja, ich war wirklich hart, ja. Danach wusste ich dann immer super. Genau, ja, und ich habe da schon für gebraucht, das in der Situation dann den Mund kurz zu halten.
1: Und es ist ja auch so, je emotionaler wir verbunden sind, ne, mit dem Gegenüber oder mit der Situation, desto schwieriger ist die Herausforderung ja auch.
0: Meistens. Auf jeden Fall. Ja. Auf jeden Fall. Wenn ich dann da richtig viel Liebe reingelegt habe und so, ja.
1: Sag mal, was würdest du denn sagen, was ist so das Herzstück deiner Arbeit, was dich so wirklich antreibt? Was ist dein Motor, diese Arbeit zu tun? Denn die ist ja auch, ja, nicht immer einfach wahrscheinlich, ne? Du kommst immer wieder, also es ist eigentlich auch immer wieder von vorn, ne? Du siehst zwar auch gute Ergebnisse und dann kommen aber die nächsten und fängst wieder von vorne an. Da braucht es ja auch einen langen Mut. Was ist dein Antrieb?
0: Ja, das ist eine schöne Frage. Also mein Antrieb sind die Kinder. Ja, mein Antrieb sind die Kinder. Ich möchte wirklich, also das liegt mir einfach so am Herzen, dass die gut und gesund groß werden. Dass es Kindern gut geht, dass es den Kindern in der Familie gut wird, dass wir dahinter blicken können, an was liegt es und dass wir es als Gesellschaft schaffen, immer weniger zu bewerten, zu moralisieren, sondern dass wir es schaffen, dahinter zu blicken, was ist da los und dass wir von diesem, auch von sowas wie, das macht das Kind doch nur mit Absicht, was Scham und Schuld macht, vor allem, ja, beides, und dass wir mehr zu so einem detektivischen Blick kommen, was ist da los und Kinder unterstützen, die brauchen so oft unsere Stützung und unsere Unterstützung und gar nicht unsere Bewertung.
1: Ja, total gut. Das finde ich auch so, diese Schuldfrage auch rausnehmen, ne? Und da fällt mir dann auch noch zu ein, das geht ja nicht nur um die Kinder, sondern auch um unsere eigenen inneren Kinder, ja, die ja da an der Stelle vielleicht auch noch was brauchen und nachgenährt werden wollen, weshalb wir als Erwachsene oft eben emotional kindlich reagieren und das nicht halten können.
0: Ja. Genau, ist uns ja vieles davon ist uns ja heute, also was heute passiert oder wir machen, ist uns ja auch passiert.
1: Ja. Hast du noch was zum Abschluss, was du so auf dem Herzen hast oder ja, was für dich wichtig ist, noch zu sagen?
0: Ich glaube, das Wichtigste war das gerade schon, was du mich gefragt hast, was ich sagen konnte. Genau, dass wir Kinder stärken, dass wir hinschauen, dass wir wirklich hingucken können, was ist der gute Grund, was nicht heißt, dass wir nichts machen, dass wir das zusammenkriegen. Ja, genau, das ist mir wirklich wichtig, dass da eine gesunde Generation ranwachsen kann. Ja.
1: Wo können Eltern dich erreichen, wenn sie jetzt sagen, oh, mit der Julia möchte ich gerne zusammenarbeiten, ich habe da auch so ein paar Themen und so ein paar Fragen.
0: Ja, also einmal habe ich eine Webseite, www.nordsterneltern.de, und dann bin ich unter dem gleichen Namen auch auf Instagram zu erreichen.
1: Ja, sehr schön. Dann danke ich dir für dieses Gespräch und freue mich sehr, dass du, ja, dass wir verbunden sind, dass wir im Austausch sind, und danke für deine Arbeit, was du in dieser Welt bewegst. Das finde ich sehr wichtig.
0: Gerne. Dank dir für die Einladung. Es hat mich sehr gefreut.
1: Wunderbar. Dann bis zum nächsten Mal.
0: Bis zum nächsten Mal.
1: Tschüss.

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0: Hallo und herzlich willkommen zur August-Ausgabe.
1: Feuer und Flamme! Feuer und Flamme,
0: richtig. Am Mikrofon jetzt Lauren und Thomas.
1: Genau, Lauren und Thomas. Hallo Lauren.
0: Moin, Thomas.
1: Moin Lauren. Sag mal, wer ist Weltmeister geworden?
0: Spanien.
1: Spanien. Hast du damit gerechnet? Ja?
0: Vielleicht.
1: Vielleicht? Aber du hattest gehofft auf?
0: Deutschland.
1: Deutschland, aber das war nun gar nichts, ne?
0: Nee, tatsächlich bin alle rausgeflogen. 3-4 in Elfmeterschießen gegen Paraguay.
1: Ja, die haben nichts auf die Reihe gebracht, ne? Das war echt schade, schade. Aber wir haben ja schon einen neuen
0: Bundestrainer, ja.
1: Was sagst du dazu?
0: Ich freue mich.
1: Freust
0: Hörst du
1: dich?
0: Das?
1: Ja, egal. So, Kloppi.
0: Ja.
1: Der muss jetzt Aufbauarbeit leisten, ne?
0: Ja, und ich bin Nagelsmann jetzt raus.
1: Der ist raus.
0: Hat ihn korrigiert.
1: Was ich nicht verstanden habe bei diesen Spielen, dass das von den Spielern her nicht irgendeinen gibt oder auch zwei, die einfach mal das Heft in die Hand genommen haben. So können wir nicht weitermachen. Wir müssen jetzt mal hier, ne? Und tja, so ist es passiert. Ja. Hatte ich so erhofft, dass da mal jemand was macht, aber es ist nicht passiert. Ja, und Argentinien hat sich auch so durchgewurschtelt, ne?
0: Ja, Niederlande ist ja auch rausgeflogen.
1: Ja, die sind auch schon relativ früh, ne?
0: 3-2 gegen Marokko, auch in Elfmeterschießen.
1: Ja, ich hätte es den Engländern noch gegönnt. Aber?
0: Ich bin im Platz 3 gegen Frankreich.
1: Ja.
0: Und dann 6-4 gewonnen.
1: Ich habe nur die Zusammenfassung gesehen, das war mir nachher zu spät.
0: Ich habe auch die Zusammenfassung gesehen.
1: Und? Torreich.
0: Ja, auf jeden Fall.
1: Bellingham, ne? Er hat es dann noch zum Schluss gemacht.
0: Ja.
1: Du hast Musik mitgebracht?
0: Ja, habe ich.
1: Erzähl. Welche Musik haben wir denn mitgebracht? Du hast ein neues Lied.
0: Ja. Mindset weiß U.
1: U. Was heißt denn U? Heißt nicht Uff, ne?
0: Nein.
1: Heißt U. Du kennst das Lied schon? Ich glaube, ich kenn's nicht. Aber wir werden es jetzt alle hören.
0: Ja.
1: Und deshalb?
0: Viel Spaß beim Hören.

0: war das. Geht so ein bisschen um so Liebe, so ein bisschen, ne? Oder ja. Zuneigung und Bewunderung. Du bist so, ne? Keine andere kommt daran. Ja. Ich musste da an jemanden denken und dann habe ich was verpasst.
1: Hat verpennt.
0: Ich habe was verpennt, ja. Aber es ist ein schönes Lied, finde ich gut.
1: Ja.
0: Und das ist ganz neu?
1: Ja.
0: Und du hast es gleich aufgegriffen, weil den verfolgst du wahrscheinlich, oder?
1: Ja.
0: Folgst ihm. Verfolgen ist ja nicht richtig, ne?
1: Frag ihn auf Instagram.
0: Ja?
1: Und auf WhatsApp. Wenn es ein aktuelles Ding.
0: Ach, da gibt's das auch auf WhatsApp? Okay. Ich bin mit Social Media nicht ganz so, weißt du? Ich habe ein paar WhatsApp-Gruppen und viel mehr ist nicht. Ich gucke mir YouTube-Videos an, bin aber auch nirgendwo angemeldet oder folge irgendjemandem Kanal oder so. Das mache ich irgendwie alles nicht. Bin da noch ein bisschen oldschool. Du bist da ein bisschen weiter, ne?
1: Ja.
0: Ah, sehr schönes Lied. So, was hast du im Sommer schon alles gemacht?
1: Ja, ich war ja letzte Woche krank.
0: Warst krank?
1: Erkältung.
0: Ja?
1: Deswegen glaube ich, letzte Woche ja die Sendung nicht machen.
0: Ja, wir haben die Aufnahme um eine Woche verschoben. Nun sind wir einen Montag weiter. Aber jetzt läuft's für den August.
1: Ja.
0: Ich muss auf meinen Urlaub jetzt noch 3 Wochen warten. In 3 Wochen habe ich den ersten Urlaubstag. Das ist dann schon Mitte August. Du hast jetzt Urlaub?
1: Ja, morgen habe ich Geburtstag.
0: Nach der Aufnahme den Tag hast du Geburtstag.
1: Hatte ich Geburtstag,
0: ja. Ja, hattest du dann, ne? Die Aufnahme läuft am 5. August, Anfang August. Und blopp. Guck mal, wir haben Besuch hinter uns. Hä? Hinterm Fenster.
1: Hä?
0: Da läuft einer mit seinem Enkel. Ja, sowas passiert ja auch.
1: Ja.
0: Opa mit Enkel. Und der Opa ist ein Radiokollege, Manfred. Ja, kommt hier vor, ne? So. Was ist noch vor im Sommer?
1: Bis jetzt noch nichts weiteres geplant. Doch, Dortmund. Besuch meine Schwester.
0: Ja?
1: Am 6. August fahren wir los nach Dortmund. Und am 10. wieder zurück, weil ich am 11. arbeiten muss.
0: Ja. So. Aber morgen hast du ja Geburtstag?
1: Ja.
0: Da hast du auch was Großes vor, wie ich gerade schon
1: gesagt habe. Hamburger Dom.
0: Hamburger Dom. Da war ich auch länger nicht. War ich auch schon ein paar Jahre nicht. Einige Jahre. Ja, mit meinen Kindern war ich da einmal mit Schwager, Schwägerin, genau. Freust dich?
1: Ja.
0: Und? Kennst du schon Fahrgeschäfte oder lässt du es auf dich zukommen?
1: Nein, ich kenne schon
0: Welche Fahrgeschäfte?
1: Breakdancer.
0: Ja.
1: Den Autoscooter.
0: Ja.
1: Und 1, 2 Geisterbahnen, glaube ich.
0: Da willst du hin.
1: Und vielleicht noch die Achterbahn, Wilde Maus.
0: Wilde Maus. Okay. Nächste Musik?
1: Ja.
0: Was hast du jetzt mitgebracht?
1: Bunny Tyler of the Heart irgendwie.
0: Total Eclipse of the Heart. Bonnie Tyler.
1: Ja.
0: Du weißt, was passiert ist?
1: Ja.
0: Sie lebt nicht mehr, ne?
1: Ja.
0: Ja. Sie ist ja Jahre, Jahrzehnte im Geschäft gewesen. Ich weiß gar nicht, in den 70ern, glaube ich, hat sie schon angefangen, ne? Und hatte dann ja eine raue Stimme bekommen, weil sie eine OP hatte. Sie hatte irgendwie eine Erkrankung und dadurch hat sie diese rauere Stimme bekommen. Aber das war ihr Markenzeichen.
1: Mhm.
0: Und du hast dieses Lied ausgesucht. Das ist ja so meine Musik dann. Habe ich gleich gesagt, als du sagst, oh, hier, Bonnie Tyler. Finde ich gut. Wollen wir jetzt mal alle zuhören lassen?
1: Ja.
0: Dann mal los. Sag nochmal an, Bonnie Tyler mit
1: Sleep of the Heart.
0: Total Eclipse of the Heart und genießt es. Es gibt sie leider nicht mehr.

0: Hallo.
1: Die gute alte Bonnie. Hallo? Ihr hört welche Sendung?
0: Feierflamme.
1: Mit?
0: Lauken und Thomas.
1: Und das, was mir letzte Woche passiert ist, kann uns hiermit nicht passieren.
0: Nö.
1: Was ist mir passiert? Was habe ich dir erzählt? Mit dem Knopf da hinten?
0: Du hast vergessen, auf live zu schalten.
1: Ich habe vergessen, auf live zu schalten. Mit meinen Kollegen Frankie und Kollegin Dagmar haben wir eine schöne Sendung gemacht und 2 Minuten vor Schluss haben wir durch eine Nachricht, ihr seid gar nicht zu hören, wurden wir informiert. Und ich gucke dann auf den Live-Knopf und dachte, shit. Ja, wir haben eine schöne Sendung gemacht, die auch aufgenommen wurde und dann habe ich sie danach dann direkt in die Audiothek gestellt zum Nachhören und ein bisschen entschuldigt, aber tja, da war der Fehlerteufel oder der Vergessteufel bei Thomas dabei. Ja, doof gelaufen. Ist mir jetzt auch das erste Mal in dieser Form passiert. Poh. Der 4. Mittwoch von 19 bis 20 Uhr lief einfach nur mit einer Playlist, nicht mit der Sendung, die da laufen sollte. Aber wir haben uns gut angestrengt. Kann man noch nachhören. Das kann uns ja mit der Aufnahme nicht passieren, ne? Die Aufnahme wird ja jetzt gemacht, läuft und die wird programmiert. Dann kann höchstens passieren, dass die Programmierung da irgendwas schief läuft. Aber an sich läuft sie.
0: Ja.
1: So.
0: Ich habe dich gerade gefragt, was deine Jugend zur Musik war.
1: Ja, was habe ich gesagt?
0: Bin 70er alt.
1: Fängt mit den 70ern an, so ABBA. Dann 80er, Neue Deutsche Welle habe ich natürlich voll mitbekommen. Aber auch viel Rock und Pop aus den 80ern. Alles, was, ja, kann ich gar nicht alles sagen. Was es da alles gibt, Eurythmics habe ich gehört und boah, alles.
0: Duran
1: habe ich gehört.
0: In Excess. Das ist dann für 90er.
1: Nee, die kam später. Nein, ich kann gar nicht alles sagen, wer das alles ist. Also ganz viel. Ich bin so ein richtiges 80er-Kind, bin ich. Bin 71 geboren und dann so richtig ging das in den 80ern los. Neue Deutsche Welle, 99 Luftballons, Nena natürlich. Da ging das also langsam los. Langsam, ja. Oder Da, Da, Da. Kennst du das Lied? Nee, von Trio? Das war ganz außergewöhnlich in der Hitparade. Das war das letzte Lied. Nee, das war gar nicht, das wird nochmal wiederholt. Und die haben dann dieses Lied und das war außergewöhnlich. Die guckten auch alle nach dem Publikum und auch man selber hat so gesagt, ja, ist mal was anderes. Kennst du das Lied nicht? Da, da, da, ich lieb dich nicht, du liebst mich nicht. Trio. Ja, haben noch ein paar andere nette Lieder gehabt, aber das war so deren Hit. Nicht ganz One Hit Wonder. Kennst du den Begriff? Es gibt ja so einige Interpretengruppen, die haben eigentlich nur ein großes Lied gehabt und dann war nicht mehr viel. Das war so nicht. Die haben ein bisschen, haben sie noch gebracht.
0: Ja.
1: So. Ja, mein Lapsus, nicht live gedrückt. Habe ich immer noch nicht ganz verbunden. Aber die Welt hat sich weitergedreht. Auch das passiert. So. Ja. Ich hoffe, dass, wenn du mal irgendwann hier live machst, dass uns das nicht auch passiert. Irgendwann machen wir mal live, Laure. Ist gar nicht schlimm. Es ist das Gleiche wie hier. Dann kann man auch mal lachen, wenn irgendwas schief geht, ein Lied plötzlich in ein anderes übergeht. Haben wir noch gar nicht gemacht, ne? So 2 Lieder hintereinander.
0: Doch, haben wir öfter.
1: Aber nicht heute.
0: Nein.
1: Wollen wir mal damit starten?
0: Ja.
1: 2 Lieder hintereinander?
0: Kicken. Kanan. Mit Wendy Flag und... Dann fand ich Party Stone.
1: Mit Teenager, wenn du eine Frage stellst.
0: Ja.
1: Interessanter Titel. Teenager, wenn du eine Frage stellst. Kriegst du auch eine Antwort oder musst du selber die Antworten suchen? Ja, das waren jetzt so meine Gedanken dazu. Dann machen wir mal hier ein Double Feature und los geht's. Und wir wünschen?
0: Viel Spaß.
1: Ja.

0: Der Theo, der nicht das sagt, was los ist. Das gibt's ja gar nicht, ne?
1: Nee.
0: Oh, wie viel kostet das? Ja, 400 Euro. Und? Wie viel noch? Kosten Logis da? Nein, was war das? Verpflegung 100 Euro noch. Wann geht's los? Ja, morgen. Ach so. Und wann gibt's endlich Essen?
1: Das ist echt
0: krass, ne? Ob es das in Wirklichkeit auch gibt, dass solche Kinder das so? Ja, gibt's bestimmt mal den einen oder anderen, ne?
1: Ja,
0: so völlig verpennt und du wolltest mir doch Bescheid sagen, ja. Ich würde durchdrehen als Elternteil. Du auch?
1: Ja.
0: Hast du auch mal sowas vergessen?
1: Nein.
0: Mitzuteilen? Ne, zum Glück nicht, ne? Ihr hört die Sendung
1: Feuer und Flamme
0: im Studio 1 mit
1: ja, und Thomas.
0: Jawohl. So, unser Besuch ist wieder weg.
1: Ja.
0: Opa und Enkel haben sich von dannen gemacht. Ich habe sie kurz kennengelernt. Ein junger David und mein Kollege, unser Kollege Manfred waren da. Und die gehen wieder raus in die Sonne. Wir machen das erst nachher, wenn die Sendung fertig ist, ne?
1: Ja.
0: Ja, das war ein Double Feature mit Theo am Ende. Ich kann das gar nicht verbinden. Mal eben so die Fragen stellen, ne? Und was kommt dabei raus? Ja, irgendwie, ne? Geht los morgen. Er müsste ja auch noch seine Koffer packen und alles, ne? Vielleicht ist die Wäsche ja gar nicht sauber. Köstlich. So, und das Lied davor?
1: Rainy Flag.
0: Das war?
1: WM 2014.
0: Wer hatte hier noch gewonnen? Wer war das denn noch?
1: Deutschland. Mit Mario Götze.
0: Im Finale. Schön mit der Brust angenommen und dann im Seitfallzieher fast mit links ins rechte Eck gedonnert. Ich bin gerade gestern angeguckt. Gestern war ja der verregnete Sonntag.
1: Ja.
0: War klasse gemacht. Schöle auf links durchgesetzt, so schön reingeflankt und er direkt.
1: Gestern war ja richtig geschickt, bitte.
0: Ja, für den Garten war es gut.
1: Ja, musste für den Garten, ja.
0: Ja, musste ich nicht wässern. Haben wir Samstag das Wässern nämlich ausfallen lassen und dann war gut für Sonntag. Aber er kam nicht so, er sollte 3 Uhr nachts schon anfangen, aber das hat er irgendwie erst um 9 oder so angefangen. So. Bundesliga dauert jetzt noch, ne?
1: Mhm. In 2 Wochen geht's los.
0: Geht schon los?
1: In 2 Wochen.
0: Sag nicht.
1: Zweite Liga.
0: Zweite Liga fängt an?
1: Zweite Liga geht in 2 Wochen los und dann eine Woche später die Bundesliga.
0: Boah, wenn ich mir vorstelle, die wären im Finale gelandet, dann wäre kurz gewesen für die WM-Teilnehmer. Aber ist ja alles nicht. Ist ja alles nicht. Alles anders. Das ist auch gut so, ne?
1: Ja.
0: Ja. Haben die halt. Die wollten alle Urlaub haben. Daran lag das, dass sie nicht gut gespielt haben. Die hatten keinen Bock mehr.
1: Deutschland raus, in 16. Finale. Niederlande raus.
0: Alle raus.
1: Dänemark hat sich nicht qualifiziert.
0: Auch Brasilien, ne?
1: Brasilien raus, Japan raus.
0: Alles raus. Ich hätte es den Engländern gegönnt, aber im Halbfinale, als sie dann nach ihrem eigenen Tor da das Spielen eingestellt haben, nur noch mauermäßig hinten rein, das habe ich nicht verstanden. Das habe ich überhaupt nicht verstanden.
1: Und dann noch 3-2 verloren gegen Argentinien.
0: War das 3-2?
1: Ja.
0: Ne? Nee, 2-1.
1: 2-1 war das.
0: Die haben ja das 1-0 gemacht, das war ja schön anzusehen, das Tor.
1: Und dann 1-1, 2-1.
0: Ja, dann hat Messi da reingeflankt irgendwie und ja, und dann haben sie, die haben ja auch danach geschrien, ein Gegentor zu kriegen, wenn man sich so hinten reinstellt und Messi dann auch noch flanken lässt. Also, aber Messi hat ja in diesem Spiel mehr Flanken vernünftig gemacht als die Deutschen in 4 Spielen. Also ist mir so aufgefallen. Also die haben ja nicht wirklich was auf die Reihe gekriegt.
1: Kapverde jetzt hat gegen Argentinien rausgeflogen.
0: Ja.
1: Curaçao raus.
0: Ja,
1: Türkei?
0: Ja.
1: Und Haiti und alle.
0: Das sind ja alles keine Favoriten gewesen. Das war auch nicht unbedingt zu erwarten. Die haben eine Rolle gespielt, ja, aber keine große. So ist das. Norwegen war auch positiv, ja, oder?
1: Norwegen auch groß.
0: Ja, sie sind weit gekommen. Hätte auch nicht jeder gedacht. Klar, mit Haaland da vorne drin, der kann natürlich. Hat er ja auch bewiesen.
1: Ja.
0: Aber am Ende hat es dann doch gefehlt. Ja, das ist doch mal was, das sich durchgesetzt. Aber wie fandst du denn die zurückgenommene Karte des USA-Spielers da?
1: Von furchtbar.
0: Trump, ne?
1: Ja.
0: Also
1: grausam.
0: der muss den ja irgendwie in der Hand gehabt haben, den Infantino, dass der das so ja, gemacht hat. Übrigens, ich habe auch, ich meine, ich habe gestern tatsächlich alte Fußballsachen.
1: Ich bin froh, dass USA gegen Belgien rausgeflogen ist.
0: Ja, weiß man auch nicht, was Belgien sonst gemacht hätte. Ob die da großen Einspruch gemacht hätten, direkt was weiß ich, welchen Gerichtshof. Da wäre auch berechtigt gewesen. Nur mal so, kannst du dich an Paredes erinnern, im Finale, der den einen da so richtig vor der Nase des Schiedsrichters weggeschubst hat und nur die gelbe Karte gekriegt hat?
2: Ja.
0: Ich habe gesehen, Schweinsteiger, ich weiß nicht, ob das 2010 EM war oder 2012, nee halt, 2010 war WM. Irgendwie 2010, 12 oder 14, da hat Schweinsteiger eine rote Karte gekriegt, weil er auch einen weggeschubst hat. Noch nicht mal direkt vom Schiedsrichter, ne? So hat sich geärgert irgendwie und hat den weggeschubst, hat die rote Karte dafür gekriegt. Der hat ihn noch nicht mal so als Tätlichkeit weggeschubst, sondern mehr so aus Ärger so weggeschubst, hat die rote Karte gekriegt. Und wenn ich denn das sehe, Paredes im Finale, wo er richtig mit Ansage den da voll weggedonnert hat und nicht die rote Karte kriegt, das ist also mit dreierlei Maß gemessen, sei schon mal übertrieben. Also es geht gar nicht. Also der hätte direkt runterfliegen müssen. Das ist eine Tätigkeit, den so wegzuschubsen. Ja. Unglaublich. Also wie viel, die Schiedsrichter sollten sich mal alte angucken oder die Maßstäbe mal wieder gerade rücken. Ich weiß es auch nicht. Ach, da kann man sich selber drüber ärgern. Ich habe mal Fußball gespielt.
2: Ja.
0: Ja, stimmt. Einige Jahre. 15 Jahre, ja.
1: Und auch rot kassiert?
0: Nee, rote Karte habe ich nie gehabt.
1: Gelb?
0: Ja, aber wenig. Ich bin kein harter Spieler gewesen. Ich bin solchen Sachen eher aus dem Weg gegangen. Ich war nicht schnell, ich war langsam, aber ich hatte Überblick und ja, konnte ganz gut technisch. Aber ich war ein bisschen hüftsteif, wie man mir immer nachsagte.
1: Ja, moin.
0: Naja, so ist es halt, ne?
2: Ja.
0: Hat mir trotzdem Spaß gemacht, Fußball zu spielen.
1: Ach, ist das
0: war
1: schön.
0: Eine schöne Zeit. Ja. Mal wieder ein Lied. Oh, oh, oh, oh, oh. Ein Lied. Welches Lied kommt denn jetzt?
1: Europe von Final Count. Final Count von Europe.
0: Von Europe. It's the final countdown. Kennt jeder, ne? Oder?
2: Ja.
0: Und du hast es jetzt gebracht, jetzt kommt es. Dann zählt mal runter.
1: Ich glaube, das haben wir schon mal abgespielt.
0: Haben wir schon mal? Weiß ich nicht. Ich weiß es nicht. Viel Spaß, oder?
2: Ja, viel Spaß.

0: The Final Countdown, Lauren.
1: Ja.
0: Und? Schönes Lied, ne?
1: Ja.
0: Immer wieder ein Klassiker. Runterzählen heißt es ja, ne? 10, 9, 8 bis 0, ne? Dann geht irgendwas los. Wird immer wieder benutzt, auch Silvester und so, ne?
1: Ja.
0: Hm. Weißt du, was in 5 Monaten schon wieder vorbei ist?
1: Was?
0: Weihnachten. Ja, das geht schnell.
1: Ja.
0: Ja, ich habe, wann war denn der 24. Am Donnerstag war das, glaube ich. Und dann sagte der eine, in 5 Monaten schon wieder. Ja, stimmt. Ja, so schnell geht das. So, es wird nochmal warm diese Woche, ne?
1: Ja.
0: Wir kriegen.
1: Reicht mich auch.
0: Ja? Hitze über 30 Grad? Ja. Kann man mit leben, ne?
1: Ja.
0: Solange es nicht 40 werden, was wir im Süden ja immer schon mal wieder haben. Also das möchte ich nicht aushalten, ehrlich gesagt. Mir reichte dieser eine Samstag, den wir hatten da vor ein paar Wochen. Das war schon echt, boah. Was hast du da gemacht an dem Samstag?
1: Weiß ich nicht.
0: Warst du eher drin, oder? Also draußen war es schon extrem, ne? Egal, wo du warst, es war einfach nur piwarm. Also unerträglich warm schon fast. Auch das haben wir überstanden, solange das nicht wochenlang geht. Aber diese Tage werden immer wieder kommen, ne? Und immer häufiger über die Jahre. Immer mehr diese Hitzetage und dann auch plötzlich wieder andersrum. Also es ist, ja, Klimawandel ist da, können wir nicht verleugnen. Leugnen ist nicht. Es ist statistisch so. So, wir sind schon, naja, im letzten Drittel, ne?
1: Ja.
0: Es ist 20 vor 9.
1: Ja.
0: Am 5. August. Die Sendung wird auch nochmal wiederholt. Am Tag da drauf, um?
1: Donnerstag.
0: Um wie viel Uhr?
1: 11.
0: Ja, ich meine um 11 dann, Donnerstag. Dann wird sie wahrscheinlich am Samstag da nochmal laufen und in der Woche drauf,
1: am
0: Mittwoch um 16 Uhr, viermal wahrscheinlich, ja, viermal Zuhörerin. Also, wenn ihr mal verpasst, dann müsst ihr mal gucken und dann findet ihr sie nochmal und dann könnt ihr Lauren und mich nochmal hören. Ja. Gut. So. Du hast deinen Job ein klein bisschen gewechselt?
1: Ja.
0: Du machst jetzt ein bisschen was anderes, ne? Du bist ja schon dabei, ne?
1: Ja.
0: Und wie ist?
1: Besser.
0: Besser. Macht Spaß?
1: Ja.
0: Das ist gut. Das soll es tun, ne? Vor allem ein bisschen Spaß machen.
1: Ja.
0: Bei einem Ernst, der ja in so einer... Ja, ist es eine Ausbildung? Eine Ausbildung direkt ist es nicht, ne? Aber du hast Bock drauf. Jo. Gut. Nächstes Lied?
1: Ja.
0: Was haben wir denn jetzt noch?
1: Unforgettable von Nico Santos und Alvaro Costaleo.
0: Die beiden haben sich mal zusammengetan.
1: Ja.
0: Irgendwas war da noch im Herbst, was wir beide machen, ne?
1: Ja.
0: Ja.
1: Ja.
0: Ja.
1: Wir waren im Nico Santos Konzert.
0: Im?
1: Hamburg.
0: Hamburg im?
1: Barclays Arena.
0: Im Oktober, ne?
1: Ja.
0: Ende Oktober, glaube ich, war das, ne? Ja. Da freue ich mich auch schon drauf. Dann hören wir den Nico Santos. Und jetzt
1: nächstes Jahr in Kiel. Münchens Weiß. Wir beide.
0: Das war auch noch eine Möglichkeit. Ja. In Kiel.
1: Am 11. November.
0: Nächstes Jahr? Das ist ja noch über ein Jahr hin, dann, ne?
1: Ja.
0: Okay. Wir schauen. So, dann. Geht's los. Unforgettable.
1: Ja.
0: Unvergesslich.

0: Das war mal eine andere Version von Tainted Love.
1: Ja.
0: Marilyn Manson.
1: Den Rückkehrer.
0: Ja, ganz anders. Ich mag die Originalversion besser, gebe ich offen zu.
1: Ich mag die tatsächlich besser.
0: Ja? Ja?
1: Ja.
0: Okay. Deswegen hast du
1: was für ein Cocky ist.
0: Ja, es ist ein bisschen. Der Name sagt ja auch schon Marilyn Manson. Erinnert mich an welchen Manson? Irgendwie. Er hat ja hier eine Maske irgendwie, ne?
1: Ich weiß nicht, ob das eine Maske ist.
0: Ja, aber gut geschminkt, auch weiß und alles ein bisschen anders.
1: Ja, Marilyn die Manson. Zähne.
0: Ja.
1: Sich die Zähne so ein bisschen anschaut.
0: Genau. Marilyn Manson, wo kommt er denn dann vor nochmal, sag mal? Ist mir entfallen. Aber irgendwie in so Gruselschocker irgendwie sowas.
1: Und die Stimme, die er hatte.
0: Ja, die natürlich auch ein bisschen gruseliger ist, ne? Aber wir werden heute alle vorbereiteten Lieder reinkriegen. Das haben wir ja selten, ne?
1: Ja.
0: Ja, wir haben jetzt
1: das
0: noch...
1: Das ist das zweite Free von Nina. Das vorletzte.
0: Das ist das vorletzte. Soll das denn jetzt da schon rein?
1: Nein, noch nicht.
0: Noch nicht? Okay. Naja, ja.
1: Ich so. Wollte noch sagen, dass...
0: Na?
1: Dass sie das praktisch diesen Liebeskummer nicht ja praktisch ist es ja so rausschreit.
0: Von Lena?
1: Nee, hier, von ihm.
0: Tainted Love?
1: Ja.
0: Von Marilyn Manson.
1: Ah. Der schreit das ja erst so raus.
0: Ja, das
1: der andere macht das so ein bisschen ruhig und der schreit das richtig raus.
0: Ja, sehr intensiv. Das stimmt.
1: Vor allem am Ende, da schreit das ja richtig raus.
0: Jo. Das mag ich nicht so. Aber egal. Du magst es, ich mag's nicht. So sind die Geschmäcker unterschiedlich.
1: Ja.
0: Ne? Beim selben Lied, also...
1: Und ich muss ehrlich sagen, auch das Schlagzeug ab und zu, wo es so richtig bam, bam, bam, bam macht.
0: Ja. Gut. Jetzt das zweitletzte ja. Lied.
1: Lena, Wild and Free.
0: Wild and Free.
1: Passt ja irgendwie. Wild und frei.
0: Dann mal los.
1: Also, Anne hat ja gerade...

0: Weltunfrei.
1: Mit Lena, unserer Grand Prix-Gewinnerin von
0: Satellite.
1: Ich glaube 2017, ich weiß gar nicht, wie lange es her ist.
0: Keine Ahnung.
1: Satellite, ja, das war damals das Lied. Da hat sie dann irgendwie mit überzeugt und gewonnen. Wer hat davor das letzte Mal gewonnen für Deutschland? Du nicht weißt? Ich weiß noch. Ein bisschen Frieden mit Nicole.
0: Ja.
1: Ich glaube 83. 83 muss es gewesen sein. Ist schon ein bisschen her. So, da haben wir jetzt nur noch dein Feuerwerk. Abschlusslied wie immer.
0: Feuerwerk.
1: Feuerwerk ist dieses. Und das dauert, ja.
0: 3 Minuten 29.
1: 3 Minuten 29. Haben wir jetzt auch festgestellt. Dann haben wir jetzt noch.
0: Gut 2 Minuten.
1: 1,5 Minute knapp. So. Ich heute arbeiten, du heute frei und morgen Geburtstag.
0: Ja.
1: Schön chillen, nein, nicht chillen. Schön was erleben auf dem Dom. Wer kommt das mit?
2: Vormittag chillen.
1: Vormittag chillen. Wer kommt das mit zum Geburtstag, also zum Dom?
2: Meine Mama fährt mich.
1: Ja.
2: Und dann eine Freundin aus Hamburg.
1: Okay.
2: Gudrun und Nelly.
1: Ja. Dann geht's los, ne?
2: Ja.
1: Wetter soll gut werden, habe ich gesehen. Traum. Ja. Dann wünsche ich euch
2: das. Dann sind wild und frei. So wie Lena.
1: Ja, genau. Wild und frei. Mal ein bisschen durchschleudern lassen, ne?
2: Wild und frei, so wie Lena jetzt gerade. Wild und free.
1: Genau. Ich wünsche euch viel Spaß dabei.
2: Danke schön.
1: Ich kann nicht mitkommen. Keine Zeit, muss arbeiten.
2: Ich habe Spätschicht?
1: Spätschicht. Ja, ja, geht gar nicht.
2: Jetzt die ganze Woche Spätschicht, oder?
1: Die ganze Woche Spätschicht. So ist das los und in knapp 3 Wochen habe ich dann meinen Urlaub.
2: Ja.
1: Und dann ist, glaube ich, kein Hamburger Dom mehr, oder? Ich weiß es nicht, keine Ahnung.
2: Ich weiß gar nicht, es ist auf jeden Fall der Sommerdom. Frühlingdom war jetzt, so. Es ist der Sommerdom und dann kommt der Winterdom.
1: Und jetzt kündigst du das letzte Lied an. Wir müssen los hier.
2: Feuerwerk von Vincent Weiss. Wir sind noch zu früh oder nicht?
1: Nee, jetzt geht's los.
2: Okay.
1: Wir sagen tschüss.
2: Ciao.
1: Bis im September.
2: Ja, stimmt.
1: Feuerwerk.

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0: Ja, Freizeitpark ist auch eine tolle Idee für die Ferien. Jetzt geht es aber endlich an den Strand. 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

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Praktisch unmöglich, damit noch zu klimpern. 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

Maracuja, Joghurt, Karamell mit Meersalz, Tiramisu, Apfel, Himbeere, Brombeere, genau. Und haben Sie Spaghetti-Eis? Ja. Und dann tun Sie da ein bisschen Leberwurst und Schinkeneis drauf. Gerne ein bisschen Tofu und auch Seitan-Eis hätte ich gerne.

Tja, auch die schönste Urlaubszeit ist irgendwann leider zu Ende. Und auch meine Sendezeit ist um. Ich hoffe, es hat euch Spaß gemacht. Wenn ihr mehr von mir hören oder sehen wollt, dann schaut doch im Internet unter www.kinderdisco-dj-rothonig.de. Zum Abschluss hören wir Der beste Sommer von Bibi und Tina und danach wieder die Muckemacher. Ich wünsche euch einen tollen Sommer!

Und damit herzlich willkommen zu Subjektiv hier auf Radio Koax 95.9 und auch bei den anderen diese Sendung übernehmenden Radiostationen, sei es zum Beispiel das Freie Radio Neumünster, Radio Blau in Leipzig, Pi Radio Berlin, das Freie Senderkombinat in Hamburg oder eben auch Radio Fratz in Flensburg oder eben auch Near FM in Dublin, hello again an den Hörgeräten. Und es gibt wieder eine Stunde Pünk und sowas ähnliches. Und wir sind, glaube ich, in der vierten Folge von Staub auf dem Schrank abstauben, sozusagen. Oder Resterampe oder Opa erzählt von früher, irgend sowas, keine Ahnung. Es ist weiter an der Zeit, das über den Sommer zu kommen mit Schallplatten, die toll sind, aber in den letzten Jahren irgendwie in einem Plattenschrank nach hinten gerutscht sind und dadurch nicht vergessen, aber tatsächlich recht unbenutzt daherkommen. Und das ist ein Zustand, den mein Coach gesagt hat, mein Coach zu mir gesagt hat, das ist nicht in Ordnung, geh die Sache an, löse das. Und solange es eben auch Nico Tikoriko beurlaubt wurden, wird jetzt vielleicht mit anderen zusammen den Rhein ein bisschen tiefer schachten. Das soll ja besser werden, wenn das tiefer ist, wo kein Wasser ist, dass dann auch keine Schiffe durchkommen. Aber erstmal muss man ja zeigen, wie man in der Situation aktuell mit dem Leben umgeht. Und da ist erstmal Anpacken das Wichtigste, weil nichts Anpacken ist ja das, was uns an die Situation jetzt gebracht hat. Oder sowas? Keine Ahnung. Kleiner Seitenhieb. Wir haben gehört, der Headless Horseman von ihrer Punk-EP aus dem Jahr 2007 hier beim hallischen Label Rausch Records rausgekommen. Und eigentlich auch irgendwie zeitlos. Ich habe gerade so gedacht, würde wahrscheinlich in der 25. Retrowelle von irgendwie Rock'n'Roll-Kram und sowas auch jetzt noch verlegt werden können, weil es einfach klar ein Klassiker der Dead Kennedys dies ist, der hier wieder vertont wurde, aber auch die Art und Weise der Präsentation einfach sitzt. Das ist hammermäßig und ich weiß gar nicht, warum diese Single gar nicht so oft in der Tasche ist, weil da sind noch drei andere Hits drauf. Vielleicht stelle ich die vorne hin, bevor die wieder nach hinten rutscht. Headless Horseman waren auch 2016 zum Beispiel mal live bei Subjektiv in der Sendung zu Gast und haben gespielt. Das war im Rahmen des ersten Radio Revolten Festivals, welches damals noch im Ärztehaus Mitte ausgetragen wurde. Schöner Abend und fetzig, hoch 12. Muss ich nochmal einen kleinen Dank hinterher werfen an die Lloyds der Transformation, die ja so nicht mehr existiert, aber alle machen irgendwo anders Kram. Wir machen weiter mit Punk und Zeug, hatte ich ja gesagt. Und jetzt kommt erstmal noch eine verstaubte Schallplatte, welche bei Rockurama Records rausgekommen ist. Ihr wisst schon, das Label, welches sich irgendwann entschieden hat, nach rechts abzubiegen und nur noch Scheiße rauszubringen, aber in der frühen Phase ja irgendwie auch undifferenziert, aber auch tolles Zeug dazwischen reingerutscht ist. Zum Beispiel auch die erste KSZ-Platte gehört ja dazu, zu den dort veröffentlichten Scheiben. Hier aufliegen ist der Fluch und auch dieser möchte euch noch einmal willkommen heißen. So wie ich.

Yeah. Der Fluch war das gewesen. Willkommen von der einzigen LP, von die es von dieser Tanzformation gibt. Ich glaube, noch eine Single oder sowas, die rausgekommen ist. Im klassisch schepprigen Sound von Rockorama Records. Das war Nummer 9, also eine relativ frühe Platte. Wer sich für das Label interessiert, wie gesagt, es gibt ein paar Sachen, die sind toll. Es gab auch, glaube ich, ein gutes Händchen für den finnischen Hardcore-Punk, der dort auch viel verlegt wurde. Aber von Anfang an auch immer Schräges und Nazi-Scheiß und zum Schluss dann nur noch Nazi-Scheiß, als die CD Einzug hielt in das Leben der Tonträgersammelnden. Da war dann nur noch Rotz und Kack dabei und dementsprechend eigentlich ein No-Go-Label inzwischen. Ja, also ist so einfach, kann man sagen. Nächste Transformation, die auflegt, oder ist eigentlich ein Ein-Mensch-Projekt, heißt Killer Lady, oder ist von Killer Lady, aber dahinter verbirgt sich niemand anderes als der Frontmensch von R80. Ich sammle ja schon geraume Zeit Singles aus diesem Umfeld, von seinem Label, welches Musikzimmer heißt, aber auch von Bands, die irgendwie aus dem Mönchengladbach-Umfeld sind oder Freundinnen und Freunde, die von mit ihm zusammen Split-Sachen auch rausbringen und so weiter. Und deswegen sind mir schon über die Jahre immer wieder kleine Singlechens von Killer Lady oder mal Lady Killer oder sowas untergekommen. Und irgendwann gab es dann mal endlich einen Longplayer, der Aufnahmen aus den Jahren 2003 bis 2013 zusammengetragen hat. Alle in einem, ja, sagen wir mal, nicht ganz einfach zugänglichen Charme, aber hochgradig liebenswert. Jetzt habe ich es vielleicht schon viel zu sehr geframed. Ihr müsst selber gucken, was es mit euch macht.

Absolut passend zu 38 Grad im Schatten, zehrend, zerrend, irgendwie nicht so richtig derb, fordernd auf eine Art und Weise und trotzdem Punktlandung. Irgendwie so zäh wie Demokratie. Aber wenn man sich's erstmal erschlossen hat, will man es gar nicht wieder wegmachen. Killer Lady, The Come and Go of Age and DC. Von dem einzigen Longplayer, von dem ich weiß, dass es den gibt. Ansonsten gibt es eine Latte Singles, die InsiderInnen sozusagen eventuell schon mal in der Hand hatten. Schön. Kleinstauflagen, fetzig. Und wir bleiben bei unoptimistischen Musizierenden, vielleicht so, ja genau, hauen aber noch einen Takt drauf, eben ist hier die Tür aufgegangen und die Programmdirektorin hat reingeschrien, Alter, Punk-Sendung und so, was hier los und so, ne, hier Schürfi oder was, jetzt muss ich mich fügen, sonst verliere ich nämlich meinen Sendeplatz und fliege raus und darf die Straße vor Radio Korax nur noch im großen Bogen umlaufen, das ist nämlich ein ziemlich heißes Pflaster, deswegen habe ich jetzt was Flotteres aufgelegt und zwar eine Tanzformation, die hier das ein oder andere Mal aufgetaucht ist, aber ich glaube, die Platte, die aufliegt selbst, das ist nämlich die erste der Tanzformation Fliehende Stürmer. Die hatte ich gar nicht mehr so oft mit, weil die ja so auch irgendwann mal vor Freude tot gespielt wurde. Vielleicht auch für eure Ohren. Vielleicht kennt ihr sie noch gar nicht. Sie hieß Priesthill, da heißt immer noch so. Und ein kleiner Aufhänger sozusagen oder ein Grund, warum ich die heute spiele, ist auch nochmal, dass die Fliehenden Stürmer ja gerade in der Gegend unterwegs sind. Und am 5. August, das ist bald, aber nicht weit von hier, in der Zora-Halberstadt auftreten. Dort im Keller, im Gewölbekeller. Dort habe ich sie auch das erste Mal gesehen. Und vielleicht ist es gut, da hinzugehen, weil es auch wichtig ist, die Zora zu unterstützen. Und das ist so ein Solid-Ding-Sie, was für die Zora stattfindet. Zusammen mit meinen Racken treten die da auf. Und vielleicht habt ihr euch Lust, irgendwie da euch auf den Weg zu machen, weil das muss passieren, dass die Zora bleibt. Die Zeiten werden ja jetzt irgendwie nicht gemütlicher. Egal, wie die Wahl ausgeht, braucht die Zora immer Support. Und deswegen

Vielleicht geht er hin und guckt euch die Fliegenden Stürmer an, dann habt ihr sozusagen Support und Kulturerlebnis und ansonsten habt ihr vielleicht ein zu dickes Portemonnaie oder euer Konto, die Bank hat angerufen, ist zu voll, keine Ahnung. Dann könnt ihr die Zora auch wie andere Projekte, zum Beispiel auch Radio Korax mit einem kleinen Spendenbetrag unterstützen. Muss doch mal drin sein, oder?

Es muss sein. Die Fliegenden Stürmer vom Priesthill-Album hier nochmal gespielt, um auf das Konzert in der Zora hinzuweisen. Und vielleicht auch nochmal eine ganz kurze einordnende Salve von mir dazwischen gehauen. Ist tatsächlich irgendwie alles Männermusik, die hier aufgelegt wird heute. Das ist, hat was damit zu tun, dass ich weiß gar nicht, mein Fokus vielleicht auch so ist, dass ich lange Zeit irgendwie viele Bands, die eher männlich geprägt waren, gehört habe. Und über die Jahre, wir haben ja natürlich auch immer schon versucht, subjektiv bisschen ausgeglichener, was so Geschlechtsfragen und so weiter angeht, zu gestalten. Und dadurch sind die ganzen Sachen, die dann tatsächlich weiblich intoniert werden, schon öfters zur Verwendung gekommen. Und das speist sich gerade mit dieser Idee, selten angefasste Schallplatten aufzulegen. Ist mir ein bisschen peinlich, ehrlich gesagt. Ich schäme mich und hoffe, dass euch dieser Ausrutscher die letzten Monate sozusagen nicht zu schwer im Magen liegen. Und ja, wird ja wieder besser, gerade vor allem, weil ja sich auch, glaube ich, auf diesem ganzen Musiksegment sehr viel getan hat und eben ja zum Glück auch viel, viel mehr Female Voices Combos gesigned werden und so weiter und so fort. So, dass es auch für mich jedenfalls einfacher ist, die Sachen zu finden, ohne jetzt vielleicht ganz gezielt irgendwie Ausschlusskriterien irgendwas, sondern die kommen halt rein und es ist schön, dass es das gibt und es freut mich und ja, vielleicht so der Erklärungsversuch. Nächste Tanzformation, Hardcore Punk, eine Tanzformation, die ich im Coney Island im Eiskeller damals das erste Mal gesehen habe und die mich derartig geflasht hat, dass ich tatsächlich noch diese Eröffnung vor Augen habe, wie die auf die Bühne gekommen sind, so eine riesengroße Zigarette zerkloppt haben, Eishockeyschläger da rumpräsentiert haben und auch ja recht männlich posend, würde ich vielleicht aus heutiger Perspektive sagen, ordentlich vorgetragen haben, waren inzwischen Halle und irgendwas irgendwie gewesen, eigentlich eine Legende im Bereich dieses Hardcore-Dingsies. Slapshot haben die Leute, die sich ein bisschen mit dieser Musikgeschichte der 90er Jahre und so weiter auskennen, vielleicht schon als Klick gehabt, an dem Punkt, als es um den Eishockeyschläger ging. Ich hatte mir die irgendwann mal jetzt in den vor 1-2-3 Jahren die Sudden Death Overtime Platte von denen geholt, weil ich genau diese Stücke, die hier drauf sind, in Erinnerung habe von diesem Konzert, von dem ich gerade gesprochen habe. Und habe sie aber eigentlich, glaube ich, nur einmal mitgebracht, als sie frisch war, weil mir das dann doch zu quietschgitarrig irgendwie war. Ich weiß gar nicht. Geschmäcker entwickeln sich, Wahrnehmungen verschieben sich und so weiter und so fort. Ist doch trotzdem ein guter Zeitpunkt, mal Firewalker zu hören.

Slapshot. Und ihr habt doch dieses Quietschgitarren-Solo auch gehört, oder? Wo jetzt, wenn jetzt die Fachjury nochmal rangehen würde, kurz vor der Veröffentlichung, sagen würde, Alter, mach da mal das Quietschen weg. Wer braucht denn das? Wurde leider versäumt und somit ist das Sudden Death in Overtime Album von Slapshot mit vielen Quietschgitarren rausgekommen. Trotzdem ein schönes Erinnerungsstückchen. So. Und jetzt geht's nochmal in eine ganz andere Richtung musikalisch. Ihr habt ja vielleicht als langjährige VerfolgerInnen des, dieser Sendung vielleicht mitbekommen, dass es hier die eine oder andere Vorliebe von der Mark Almond musizierenden Sachen gibt. Also Soft Cell zum Beispiel ist Lebenselixier eigentlich über viele, viele Jahre gewesen. Und ja, und immer wenn man dann mal denkt, jetzt ist mal wieder Zeit, Mark Almond zu würdigen, ist es meistens auch die erste EP von denen, weil die so schräg und geil ist, dass es einfach überhaupt nicht zu diskutieren gibt. Ja, ist immer der Hammer, kann man auch, wenn man Subjektivparty ist, gut zu tanzen, performen, Ausdruckstanz, alles was toll ist. Der zweite Knaller wäre, ja, tatsächlich Softcell-Platten aufzulegen, so wie Sex Dwarf als Liedchen von der Nonstop-Erotik-Cabaret. Unschlagbar tolles Ding, sie. Und so die Sachen, die da drauf sind. So ein Album, was auch von vorne bis hinten stimmt und in bestimmten Kreisen auch so gefeiert wird. Ähnliche Qualität meines Erachtens wie das Monarchie in Alltag-Album von Fehlform. Da ist kein Fehlgriff bei. Stimmt, genau. Und dann gibt's noch dieses und jenes. Und eins, was immer ein bisschen hinten runterfällt oder dann schon eher für InsiderInnen geläufiger ist, ist dieses Projekt Mark and the Mambas. Und da gibt's unter anderem das Album Tormento and Toreros. Ja. Und das ist toll. Wirklich toll. Aber irgendwie auch oft eher eins der nicht mitgebrachten Schallplatten. Wird jetzt korrigiert. Komischer Anfang, aber geht nicht anders.

Mark and the Mambas, Boss Cat, rausgekommen bei Zombie Saw, glaube ich. Ja, so ist es. Ja, kann ich gerade gar nicht lesen. Ist ein Stück her. Unvergesslich, Mark Allman für uns sowieso. Und bleibt ja auch noch. Ist ja noch da, lebt noch und macht hoffentlich weiter Musik. Toller Artist, so würde ich das mal beschreiben. Und wir machen weiter mit einer eher untergründigen Produktion, die ja, wahrscheinlich auch eher so ein Liebhaberei-Ding sie ist. Rausgekommen ist sie bei dem vorhin schon im Bezug auf Killer Lady erwähnten Label Musikzimmer, welches ja der Frontmensch von ER80 betreibt, der auch beim folgenden Projekt mit dabei ist. Die Stimme hier, und das ist das Besondere an dieser Schallplatte, ist gehört einem gewissen Herrn Martin Büsser, der sehr, sehr viele relevante Schriften, Texte zu Popkultur verfasst und auch rausgegeben hat. Testcard sei hier als Stichwort genannt und leider viel zu früh verstorben ist. Das Liedchen, welches ich rausgesucht habe, heißt Trunk with Guns.

selbst das Instrument, welches auch bei Killer Lady zum Tragen kam, hier nochmal ein bisschen rausgequietscht zum Schluss. Wo ist der Feind? Eine sehr relevante Frage, auch in heutigen Tagen. Eins, glaube ich, der Hauptmomente für Leute, die Social Media nutzen. Andere markieren, abschießen. Großes Sportfest. Herzlichen Glückwunsch für diese sinnlose Beschäftigung. Obwohl auch andere, wenn sie zum Beispiel menschenfeindlich sind, eine kleine Markierung brauchen und auch abgeschossen gehören. Aber im Großen und Ganzen geht es ja hier eher um niedrigschwelligere Ausschlussgründe. Okay, ich habe was anderes aufliegen. Und zwar Nikkev. Auch Nikkev in der Bad Seeds, eine Transformation, die ich lange im Blick habe, aber eigentlich mir, vielleicht gar nicht so richtig, kam mir lange nicht nah genug, vielleicht sage ich mal so. Und durch bestimmte Schicksalsmomente ist mir das ganze Övre dieser Band und auch das aktuelle Zeugs sehr nah und sehr wichtig geworden. Und am Wochenende haben die ja hier in der Region gespielt, in Dresden, gestern Abend zum Beispiel, am Sonntagabend. Und ich hatte das Glück, die am Wochenende in Brighton zu sehen, da wo Nikkev lange lebte schaffte. Und dort hat er tatsächlich irgendwie ordentlich was zelebriert, extra dafür Schallplatte rausgebracht, Shirts und so weiter, die alle für doch teures Geld zu haben waren, egal. Wir waren dort und haben uns diesen Kram angeguckt und kamen zufällig vorbei, als bei dem Plattenladen, der für sein Merch da genutzt wurde, Resident Records heißt das schöne Ding, als wir da vorbeikamen, waren auf dem Dach so Instrumente aufgestellt und Mikrofone und so weiter und so fort. Und tatsächlich hatten wir das Glück, zwei Leute von 200 bis 300 zu sein, die das Vormittagskonzert auf dem Dach des Plattenladens von Nikkev sehen konnten, immer in vier Lieder, die die ganze Band dort hingelegt hat, und das ist einfach derartig nah, unglaublich, ohne irgendwelche Absperrgorillas und irgendwie so zwischendurch so und ja, was Besonderes. Ich war ja nicht angekündigt, war eher Zufall und dementsprechend auch sehr exklusiv im großen Ganzen. Ein Lied, was er dort performt hat, habe ich jetzt aufliegen. Hier ist es zusammengesungen mit PJ Harvey vom Murder Ballads Album runtergenommen. Ihr werdet es sicherlich kennen.

Nick Cave and the Bad Seeds hier zusammen mit PJ Harvey. Henry Lee war letztes Wochenende zu sehen, unter anderem hier in Dresden, aber auch in Brighton. Dort auf der Bühne auch von den Mother Ballads runtergenommen und mitsingend das Liedchen, begleitet von Kylie Minogue. Ach, alles, ich erzähle von angeberer Scheiße. Schluss, aus. Jetzt gibt's nochmal einen auf die Nase. Battery, eine Band aus den USA, Straight Edge Hardcore, keine Ahnung, haben am 13.01. im Conner Island gespielt. Leider steht nicht drauf, in welchem Jahr. Ich fand dies damals so faszinierend, dass ich sogar ein Nicky-Hemd davon angezogen habe und bis heute auch die Eintrittskarte in der dort erworbenen Single reingesteckt habe. Die waren sogar ein bisschen später noch im damaligen Labim hier zu sehen. Muss alles irgendwie Anfang der 90er Jahre gewesen sein. Straight Edge Hardcore, Leute!

0: Fury wird hier von Dannen geheult. Von Battery, einer US-amerikanischen Straight-Age-Hardcore-Band, ganz junge Leute gewesen seinerzeit, die hier Anfang der 90er Jahre die Bühnen gerockt haben mit ihrer positiven Vibe-Energie. Und jetzt kommt ein bisschen Gedrücktes, weil auch das Dunkle, die Grauseele und so weiter hatte lange Zeit Futter gesucht und auch gefunden. Zum Beispiel bei Sisters of Mercy, auch eine Platte, die irgendwie, keine Ahnung, nie in die engere Auswahl kommt, wenn man denkt, oh, nehme ich mal mit zu subjektiv Schallplattenzeit und so weiter und so fort. Und derweil irgendwie steckt es in der, jedenfalls in der Generation von mir und irgendwie alle drin, alle kennen es. Zum Beispiel das Lied hier von einem legendären Mitschnitt aus dem Jahr 1984 rausgekommen bei Swinging Pick Records, die sich ja irgendwo immer geschafft haben, an Mischpulte anzuzapfen und Bootlegs herzustellen.
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Je, in einer doch nicht ganz so oft verbreiteten Live-Version Heartland. Aus dem Jahr 1984, Swinging Pigs Records haben es rausgehauen, Sisters of Mercy. Und wir gehen auch mal ein bisschen auf die Trommel ein, hauen drauf und freuen uns auf die Warheads, die mal irgendwann zu einer Subjektivparty gespielt haben und dementsprechend eine EP auch bei uns im Schrank gelandet ist und jetzt mal wieder rausgepult wurde. Krieg und Frieden heißt die EP und so heißt auch der Song.

Ja. Warheads, Krieg und Frieden hieß das Liedchen und erinnerte mich in der Vortragsweise als auch in der Klangqualität tatsächlich an die erste Scheibe von KSZ, die auch sehr energetisch auf den Punkt gebracht eingespielt wurde. So, meine lieben Zuhörenden, das war's gewesen. Subjektiv hier auf Radio Korax und den ebenso diese Sendung übernehmenden Radiostationen in Leipzig, Berlin, Hamburg, Flensburg, Neumünster und Dublin. Aheuerle, haut rein und ich verabschiede mich mit einer Platte, die wirklich ganz, ganz lange nicht aufgelegen hat. Sie ist noch bei Amiga rausgekommen und die Transformation Feeling Weird singt artig sein. Kommt bestimmt nicht so oft wieder.

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